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Ich lade Ihnen alle ein, weiter anzuschalten das nächste Mal. Wenn Sie gesehen wurden, oder Sie haben vielleicht eine Frage über das Programm, oder vielleicht über das Heil in Christus, wo Sie können der Überzeugung haben, dass Ihre Sinnenschuld vergibt ist, und dass Sie wollen vor aller Ewigkeit im Himmel sein, wir würden hier in Ihnen mithelfen, aufgrund von Gottes Wort. Römer 10, Vers 13 sagt, wer immer den Herrn in seinen Namen anruft, wird selig worden. 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

Unsere erste Gemeindegründungsarbeit. Als wir unsere Pionier-Evangelisation bzw. Gemeindegründungsarbeit in Hakodate begannen, Hakodate liegt auf der Südspitze der großen nördlichen Insel Japans, die Hokkaido heißt, hatten wir keinen Cent. Das sollte der Anfang einer abenteuerlichen Glaubensreise werden. Einige Missionare, mit denen wir zusammenarbeiten sollten, hatten sich einverstanden erklärt, die Wohnungsmiete für uns zu bezahlen. Aber selbst dann gab es einen Riesenunterschied zwischen ihrem und unserem Lebensstandard. Sie hatten Leute im Hintergrund in ihren Heimatländern, von denen sie im Gebet und mit Gaben unterstützt wurden. Wir hatten keinen, der uns im Gebet oder sonst irgendwie unterstützte. Ich kam mir oft einsam vor und kämpfte damit innerlich. Die Missionare bekamen oft Briefe und Päckchen von Leuten aus ihrer Heimat geschickt. Jedes Mal, wenn ich das sah, fiel es mir schwer, nicht eifersüchtig zu sein. An einem Morgen in der Weihnachtszeit sprachen mein Mann und ich darüber, wie schön es wäre, wenn uns auch mal jemand ein Päckchen schicken würde. Wir gingen fast nie ins Kaufhaus, aber an dem Morgen sagte mein Mann wie aus heiterem Himmel: »Ich wünschte, ich könnte dir eine blaue Strickjacke kaufen.« Ich wollte Elias Spielzeug und Babykleidung und meinem Mann einen warmen, dicken Schal kaufen. Darum ging es uns während unserer Unterhaltung am Frühstückstisch. Mein Mann sah gern dem geschäftigen Treiben auf der Straße vor unserem Haus von unserer Wohnung im zweiten Stock aus zu. Er war mal wieder dabei, herauszugucken, als ein Postwagen vor unserer Haustür stoppte. Der Postbote brachte ein Paket. »Es sieht so aus, als ob der Vermieter ein Paket bekommt«, sagte mein Mann. Ich trat zu ihm und schaute auch aus dem Fenster. Unsere Post wurde uns meistens durch den Seiteneingang gebracht. Deswegen nahmen wir an, das Paket wäre für den Vermieter. Und so überlegten wir, dass wir einfach nur so zur Stillung der Neugier zum Kaufladen gehen würden. Wir würden mit den Aufzügen fahren, im Spielzeugladen herumlaufen und dort mit Elia Spaß haben. Aber gerade, als wir noch mitten in der Diskussion waren, rief unser Vermieter: »Herr Mitsuhashi, hier ist ein Paket für Sie.« Das Paket, von dem wir gedacht hatten, es sei für ihn, war für uns. Ich rannte die Treppe hinunter und nahm es entgegen. Der Absender war ein Missionar, den wir nur flüchtig kannten. Aber es war ein wunderbares Geschenk. Genau die Sachen, über die wir am Morgen gesprochen hatten, kamen zum Vorschein. Ein Schal für meinen Mann, Spielzeug für Elia und eine blaue Strickjacke für mich. Erneuert wie ein Adler. Während unserer Zeit in Hakodate ging es mit meiner Gesundheit bergab. Irgendwann war dann ein ziemliches Tief erreicht. Als es mir letzten Endes wieder besser ging, waren meine Eltern sehr froh. Sie sagten: »Yukiko, wir wissen, dass du das mit deiner schlechten Gesundheit aus Rücksicht zu deinem Mann nicht so zugegeben hast. Aber wir sind ja so froh, dass es dir nun besser geht.« Ich war wirklich sehr schlecht dran gewesen. Leute sagen oft zu uns: »Ihr seid beide so jung und so gesund.« Wann immer wir das hören, denke ich sofort an die Bibelstelle im Psalm 103, Vers 5. »Der dein Alter mit Gutem sättigt, dass du wieder jung wirst wie ein Adler.« Diese Bibelstelle begleitete mich, als es mir gesundheitlich in Hakodate so schlecht ging. Der Herr erfüllte dieses Versprechen treu. Die Geschichte verlief im Detail so. Wir waren etwas über ein Jahr in Hakodate gewesen. Ich wurde immer dünner und müder und hatte häufig Magenschmerzen. Es konnte so einfach nicht mehr weitergehen. Schon in den 4 Jahren

die wir in Karuizawa gelebt hatten, hatte ich mich immer wieder zusammengerissen und trotz meines erschöpften Zustandes weitergemacht. Ich musste für unser Kind da sein, studieren und körperlich arbeiten. Hinzu war noch unser evangelistischer Dienst gekommen. Es war eine wirkliche Lernzeit für uns gewesen. Aber für mich war es auch eine Zeit, in der ich sehr erschöpft war. Körperlich war ich nach diesen 4 Jahren so am Ende, dass ich es nicht mehr schaffte, mit den noch schwierigeren Umständen in Hakodate zurechtzukommen. Das erste Jahr dort wohnten wir im 2. Stockwerk. Ich weiß nicht mehr, wie oft ich diese Treppen an einem Tag hoch und wieder heruntergelaufen bin. Ich musste außerdem meinen Mann zur Toilette bringen, Mahlzeiten kochen und mich um das Unterhalten der Gäste kümmern. Dazu kam dann noch, dass ich den Handwagen meines Mannes mit dem Motorrad überall hinfuhr, damit er evangelisieren konnte. Ich musste wahrscheinlich eine mangelhafte Ernährung gehabt haben. Ich war total erschöpft, sowohl körperlich als auch seelisch. Und dann war da diese eine Nacht, als das passierte, wovor mein Mann und ich immer Angst gehabt hatten. Wir hatten immer gehofft, dass es nie eintreten würde. Ich bekam stechende Schmerzen in meiner Magengegend. Ich krümmte und quälte mich die ganze Nacht. Wenn mein Mann gekonnt hätte, hätte er mich hochgenommen und schnell zum Krankenhaus gebracht. Aber er konnte einfach nichts tun. Er litt wie nie zuvor und begann mit Tränen in den Augen zu beten. Als er sah, dass ich mich noch nicht einmal mehr aufrichten konnte, bekam er Angst, dass ich auf der Stelle sterben würde. Selbst wenn ich nicht sterben würde, musste wohl in diesem Moment sein Ziel, in Hakodate zu evangelisieren, in unerreichbare Ferne gerückt sein. Gerade als er mit viel Begeisterung seiner Vision gefolgt war, passierte so etwas. Aber früh am nächsten Morgen, als ich immer noch von schweren Magenschmerzen gequält wurde, gab der Herr meinem Mann, der gebetet hatte, durch Psalm 103, Verse 3 bis 5 ein wunderbares Versprechen. Der heilt alle deine Gebrechen, der dein Leben vom Verderben erlöst, der dich krönt mit Gnade und Barmherzigkeit, der dein Adler mit Gutem sättigt, dass du wieder jung wirst wie ein Adler. Es war klar, dass ich auf jeden Fall neue Stärke und einen erfüllten Geist brauchen würde, um wieder in den Pioniereinsatz für Gemeindegründungsarbeit einzusteigen. Aber um mit seiner Liebe und Barmherzigkeit beschenkt zu werden, musste ich erst lernen, dass ich nicht mit meiner eigenen, sondern mit Gottes Kraft weiterkommen konnte. Er erneuerte meine Kraft und meinen Geist gnädig. Was meinen Körper anging, mein Magen hatte sich so weit nach unten verlagert, dass selbst auf 2 Röntgenaufnahmen nebeneinander nicht alles draufpasste. Außerdem stellte der Arzt die Diagnose, dass ich ein wachsendes Geschwür hatte und bald operiert werden müsse. Sonst würde es mir nicht besser gehen. Aber der allmächtige Gott gewährte meinem abgespannten Körper auf eine ganz andere Art und Weise Heilung. Er tat es, indem er neues Leben in meinem Körper entstehen ließ und regenerierte so meinen zerbrochenen Körper. Durch die Schwangerschaft mit unserem 2. Sohn begannen meine Organe auf einmal wieder mit neuer Energie zu funktionieren. Gleichzeitig wurde mein Magen, der sich verschoben hatte, durch das Baby in meinem Unterleib wieder nach oben gedrückt. Mein Körper wurde wirklich, wie der eines Adlers, erneuert. Wieder am Evangelisieren. Letztendlich wurde dann unser 2. Sohn, Josiah, geboren und ich wurde nach und nach belastbarer, sodass wir wieder zusammen evangelisieren konnten. Mein Mann hatte schon ungeduldig auf diesen Zeitpunkt gewartet. Wir waren sehr dankbar, dass wir nun wieder in der Lage waren, Touren für evangelistische Einsätze zu stemmen. Zu dieser Zeit habe ich Josiah noch gestillt. Manchmal waren wir mehrere Tage unterwegs und da konnte ich ihn natürlich nicht einige Monate nach seiner Geburt bei jemand anderem lassen. Wir haben bestimmt ein Bild für die Götter abgegeben. Mein Mann auf meinem Rücken, mein Baby unter einem Arm
und der Koffer mit den Stoffwindeln und Wechselsachen für 3 Personen unter dem anderen Arm. Einmal kam eine christliche Schwester, um uns am Bahnhof zu verabschieden. Als sie uns sah, fragte sie ganz betroffen: "Wie wollt ihr denn so in den Zug ein- und aussteigen? Was ist mit den Treppenstufen, wenn ihr Züge wechseln müsst?" Ich glaubte fest daran, dass der Herr mit mir war und mich unterstützen würde, und so sagte ich: "Der Herr wird schon dafür sorgen, dass es klappt." Dass wir ein interessantes Gespann abgaben, war uns klar. Einmal waren wir im geschäftigen Ueno-Bahnhof in Tokio. Anstelle von Yosia hatte ich Elia unter dem Arm. Ansonsten war alles wie oben beschrieben. Ich rannte, weil wir noch einen Zug erreichen mussten. Leute stießen uns. Und dann flog auf einmal einer meiner Schuhe die ganze lange Treppe hinunter. Aber keinem kam es auch nur in den Sinn, stehen zu bleiben und meinen Schuh aufzuheben. Mir wurde sehr bewusst, wie gefühlslos Leute sein können, und kam mir einsam und verlassen vor. Aber der Herr gab mir auf wunderbare Weise auch dort neue Kraft, und so erfuhren wir, wie toll er sich um unsere Bedürfnisse kümmert. Als ich krank wurde, war es natürlich schwer, im 2. Stock zu wohnen. Wir begannen also innig dafür zu beten, dass wir irgendwo ebenerdig wohnen könnten. Der Herr antwortete auf unsere Bitten mit viel mehr, als wir überhaupt erhofft hatten. Er zeigte uns ein großzügiges Haus, das genug Räume hatte, sodass wir dort Treffen abhalten und wohnen konnten. Viele Leute kamen bei uns zusammen und die Leute, die zu den Treffen kamen, nahmen immer mehr zu an Zahl. Als wir in Hakodate lebten, konzentrierten wir uns hauptsächlich darauf, Studenten zu erreichen. Die Studenten dachten damals viel über den Sinn des Lebens nach. Viele hatten ernsthafte Fragen. Unsere Jahresplanung umfasste also hauptsächlich ein Programm, das insbesondere auf Treffen mit Studenten zugeschnitten war. Für eine Evangelisationsveranstaltung mit den Studenten mieteten wir einmal eine große Aula. Es kamen 500 bis 600 Studenten. Vielleicht liegt es daran, dass mein Mann nie zur Schule gegangen ist, dass er Studenten deswegen so ins Herz geschlossen hat. Er sprach leidenschaftlich gern mit ihnen. Dass mein Mann so viele Zuhörer hatte und dazu noch Studenten, war für ihn als Evangelist ein überwältigendes Erlebnis. Diese und weitere ähnliche Aktionen wurden dann zum Beginn regelmäßiger Treffen mit Studenten. Junge Leute begannen, sich um meinen Mann zu scharen. Meine Hauptaufgabe, die ich mit viel Herzblut tat, war die Sonntagsschule. Manche meiner ehemaligen Sonntagsschülerinnen sind nun aktiv mit ihren Männern, die die Kirche leiten, im Dienst.

Weiter nach Sapporo. In Johannes 12, Vers 24 steht: Wenn das Weizenkorn nicht in die Erde fällt und stirbt, so bleibt es allein. Wenn es aber stirbt, so bringt es viel Frucht. 5 Jahre waren vergangen, seitdem wir unsere missionarische Arbeit in Hakodate begonnen hatten. Am Anfang hatten wir etwas Zeit gebraucht, um uns an die Stadt zu gewöhnen. Aber mittlerweile hatten wir das Stadtleben richtig gern und fühlten uns dort wohl. Die Stadt war unser neues Zuhause geworden. Dort hatten wir viele Freunde. Wir genossen die immer tiefer werdende Beziehungen zu den Christen. Unsere evangelistischen Bemühungen liefen ebenfalls gut und wir beteten ernsthaft dafür, noch mehr Leute zu erreichen. Aber genau zu der Zeit, als wir unsere evangelistischen Treffen noch weiter um uns herum ausbauen wollten, hörten wir davon, dass Missionare von Neuseeland, die in der Hauptstadt von Sapporo arbeiteten, auf Heimataufenthalt gehen wollten. Das waren die Goodells. Mein Mann machte sich Sorgen um die Christen und die Suchenden, die zurückgelassen würden, und begann, eine Verantwortung zu fühlen, nach Sapporo zu ziehen. Der Herr zeigte uns auch im Laufe der Zeit, dass es an der Zeit war, das Ehepaar Cardwells, die bis dahin mit uns zusammen in Hakodate gearbeitet hatten, zu verlassen. Es wurde uns klar, dass der Herr Sapporo als nächsten Arbeitsplatz für uns ausgesucht hatte. Dort würden wir beide ohne Mitarbeiter sein. Wir würden dort auch lernen, was es heißt, als Weizenkorn zu sterben und dem Herrn zu vertrauen. Ein Weizenkorn muss erst in den Boden fallen, um Frucht hervorzubringen. Es kann passieren, dass auf den hervorsprießenden Pflanzen herumgetrampelt wird. Oder dass nochmal Erde darüber geworfen wird. Manchmal muss ein Korn erst den kalten Winter überstehen. Und manchmal wird auch der Wurzelstock entfernt. Gott hat viele Methoden, um Menschen zu veredeln. So hatten wir es auch immer wieder mit den verschiedensten Herausforderungen zu tun. In dem Jahr, als wir von Hakodate in die Großstadt Sapporo umzogen, gab es im Winter ungewöhnlich viel Schnee. Viel mehr, als wir bis dahin gesehen hatten. Jeden Tag gab es von morgens bis abends Probleme wegen des Schnees. Als erstes musste das Auto auf dem Parkplatz gefunden werden, wo alle Autos von einer Schneeschicht bedeckt waren und wie Schneemänner aussahen. Auf dem Nachhauseweg musste ich häufig erst die Straße freischaufeln, um überhaupt durchzukommen. Einmal war unsere Eingangstür eingefroren und der Schnee lag hoch davor. Da habe ich dann meinen Sohn hochgehoben und durchs kleine Toilettenfenster nach draußen steigen lassen, damit er zur Grundschule gehen konnte. Ich hatte gerade erst mit dem Fahren begonnen. Das Ganze war noch ein absolutes Neuland für mich. Ich hatte mir das achtsame Fahren auf den verschneiten Straßen im Winter nicht so schwer vorgestellt. Anfangs hatten wir ein kleines Auto. Später kauften wir dann ein gebrauchtes größeres, um besser gegen die Gefahren auf den verschneiten und glatten Straßen gerüstet zu sein. Dieser erste Winter war schon eine besondere Herausforderung, besonders für jemanden wie mich, der keine Erfahrungen im Autofahren hatte. An kalten Tagen dauerte es immer sehr lange, bis wir den Motor zum Laufen gebracht hatten. Er wollte einfach nicht anspringen. Manchmal versuchten wir, unseren kleinen beheizbaren Wohnzimmertisch über die Autobatterie zu stellen. Manchmal benutzten wir 2 Batterien und beteten ernsthaft, wenn wir den Anlasser betätigten. Und selbst wenn wir das Auto dann ans Laufen gekriegt hatten, kam ich beim Fahren oft ins Rutschen. Manchmal landete ich dann in einem Schneehaufen oder einem Graben. Dadurch verpassten wir einige Male sogar am Sonntagmorgen den Gottesdienst und kamen erst am Nachmittag an. Was die Gottesdienste in Sapporo anging, nachdem die Missionare in ihr Heimatland gereist waren, kamen die meisten, die vorher gekommen waren, nicht mehr. Wir begannen die Gemeindegründungsarbeit also wieder von Grund auf. Wir verteilten Traktate und wenn sich daraufhin Leute meldeten, besuchten wir sie. Wenn wir nur einen kleinen Funken Interesse entdeckten, besuchten wir die Leute und es wurde oft so spät, dass wir erst gegen Mitternacht zu Abend aßen.
Die Kinder, die bis dahin zu Hause auf uns gewartet hatten, waren bis dahin fast verhungert. Aber ich glaube, dass selbst sie in ihren jungen Jahren dadurch lernten, dass auch sie dem Herrn auf ihre Art und Weise damit dienen konnten. Eine andere Herausforderung war, dass die Lebenshaltungskosten in Sapporo viel höher waren als in Hakodate. An Snacks für die Kinder war schon gar nicht zu denken. Jeden Tag konnten wir nicht anders, als ernsthaft für unser tägliches Brot zu beten. Wenn uns schon mal die christlichen Schwestern von Hakodate Gemüse, Snacks oder Geld zukommen ließen, waren wir so glücklich, dass mir selbst jetzt noch Tränen in die Augen steigen, wenn ich daran denke. Genau wie damals in Hakodate begannen Studenten, meist Hochschul- oder Vorhochschulstudenten, sich bei uns zu Hause zu treffen. Manche hatten sich noch nicht ganz daran gewöhnt, von zu Hause weg zu sein und für sich selbst zu kochen. Andere kamen einfach, weil sie von der heimeligen Atmosphäre angezogen wurden. Sie kamen zu allen möglichen und unmöglichen Zeiten, aßen mit und schliefen auch schon mal bei uns. Wir mussten allerdings auch an die Nachbarn im gleichen Gebäude denken. Wir mussten besonders darauf achten, dass wir nicht zu laut waren, wenn wir nachts Lieder sangen und mit den Christen und Suchenden sprachen. Wir begannen ernsthaft für ein Haus mit mehr Platz zu beten, wo man kommen und gehen konnte, wann man wollte. Und das Ergebnis davon war, dass wir auf wunderbare Weise das Haus, in dem wir jetzt wohnen, mit vielen Zimmern bekamen. Man kann schon sagen, dass die Gemeinde von unserem Haus aus entstanden ist. Von den 6 Ältesten und Diakonen unserer Gemeinde sind 3 von ihnen christliche Brüder, die früher bei uns mitaßen und in unserem Haus übernachteten. Wir wollten, dass dieses Haus genutzt wird, um Gott groß zu machen. Neben den Räumen, die wir als Familie und für Versammlungen nutzten, gab es noch andere Räume, die wir von verschiedenen christlichen Brüdern und Schwestern zum Wohnen in Anspruch genommen wurden. Wir lebten ja nur im Vertrauen auf den Herrn, und was unsere Versorgung anging, waren wir ganz abhängig von ihm. Wir wollten, dass die, die mit uns lebten, auch lernten, in der Abhängigkeit vom Herrn zu leben. Bei uns wohnten nicht nur mittellose Studenten, sondern auch Mädchen, die schon ein Gehalt verdienten. Da wir als Geschwister zusammenlebten, machten wir die folgende Regel in Bezug auf die Essenskosten, damit nicht jeder nur an sich selbst dachte. Wir hatten eine Spardose, in die jeder einlegen konnte, was ihm sein christlich geprägtes Gewissen eingab. Was wir zu essen hatten, hing also davon ab, wie viel in der Dose war. Es war allerdings eine herausfordernde Aufgabe, nicht nur die hungrigen jungen Leute, sondern auch unsere beiden Söhne satt zu bekommen. Dazu kamen die anderen Haushaltungs- und Evangelisationskosten. Manchmal waren das ganz schön große Summen. Es gab Monate, wo kaum etwas in der Spardose war. Das machte mir sehr zu schaffen. Aber der Herr sorgte immer wieder rechtzeitig und auf wunderbare Art für unsere Bedürfnisse. Es gab Tage, an denen ich das Abendessen vorbereiten wollte und es kein Geld zum Einkaufen gab. Das Einzige, was ich dann tun konnte, war zu beten. Und manchmal kam genau dann ein Eilbrief mit Geld. Oder es steckte ein Brief mit Geld im Briefkasten. Und so überstanden wir des Öfteren finanzielle Engpässe. Der Herr, der uns versprach, für uns unser ganzes Leben lang zu sorgen, segnet uns selbst heute noch im Überfluss mit guten Dingen. Sogar nach Übersee. In Jesaja 40, Vers 31 steht, dass sie auffahren mit Flügeln wie Adler. Durch die Wunder unserer modernen Zivilisation waren wir in der Lage, mit Adlerflügeln eines Flugzeuges auf die andere Seite der Welt zu gelangen. 1983 leitete der Herr uns nach Brasilien. Der Flug dorthin dauerte mehr als 28 Stunden. Nachdem wir nach Sapporo umgezogen waren, wurde der lang gepflegte Wunsch und die Vision meines Mannes wahr, auf Übersee zu evangelisieren, und zwar die Japaner, die dort wohnten.
Wir sind bis nach Korea, Amerika, Neuseeland, Europa und wie eingangs erwähnt auch nach Brasilien geflogen. Mittlerweile ist jeder Tag ausgefüllt mit Seelsorge, Reise- und Besuchsdiensten und vielen anderen Aufgaben. Es ist ein täglicher Kampf, die wenige wertvolle Zeit, die wir haben, richtig einzusetzen und nicht zu verschwenden. Es kommt uns so vor, als würde unser Zeitplan jedes Jahr noch etwas voller werden. Mein Mann zeigt mir jedes Jahr den Kalender für das kommende Jahr und fragt sich, wie wir das schaffen können. Aber das darauffolgende Jahr hat dann noch mehr Termine. Irgendwie scheint das Ganze immer mehr zu werden. Obwohl mein Mann behindert ist, hat er einen genauso vollen Terminkalender wie ein gesunder Mensch. Logischerweise wird er müde, seine inneren Organe werden überstrapaziert und er fängt an, über Herz, Magen und Darmschmerzen zu klagen. Wenn ich das mitbekomme, male ich mir das Schlimmste aus und ich bete ernsthaft dafür, dass er geheilt wird. Aber gerade dann, wenn es ihm besser geht, bekomme ich ähnliche Symptome und mache dieselben Schmerzen durch. Neben den immer anhaltenden Gedanken um unsere finanzielle Situation mache ich mir natürlich auch Gedanken über die Gesundheit meines Mannes. Beides stellt immer wieder einen geistlichen Kampf für mich dar. Einmal war mein Mann 4 Wochen lang im Bett. Er war so in Lebensgefahr, dass ich mich manchmal dicht über ihn beugte, um herauszubekommen, ob er noch atmet. Jemand riet uns dazu, schon die Vorbereitungen für die Beerdigung zu treffen. Aber der Herr machte ihn in seiner liebenden Güte wieder gesund und so konnte mein Mann weiterarbeiten und das bis heute. In 2. Korinther 12, Vers 9 steht: Lass dir an meiner Gnade genügen, denn meine Kraft wird in der Schwachheit vollkommen. Dieses Versprechen hat sich damals so bewahrheitet. Diese Worte waren ermutigend und tröstend für uns. Mein Mann und ich wurden wie ein Weizenkorn in die Erde von Sapporo eingepflanzt. Seitdem sind 20 Jahre vergangen. Über 200 Menschen sind Christen geworden und bringen nun Frucht. Wenn wir diese Geschwister sehen, erfüllt uns das immer wieder mit Lob und wir sind dankbar für das, was der Herr getan hat. Allein ihm gebührt die Ehre. Bis heute hat Gott es uns erlaubt, ganz in der Geschäftigkeit, welche die Nachfolge mit sich bringt, aufzugehen. Aber wenn wir anhalten und zurückblicken, wünschen wir uns, dass wir dem Herrn noch treuer gefolgt wären. Dann hätten wir vielleicht noch mehr Frucht für ihn hervorgebracht. Unsere beiden Kinder sind erwachsen geworden. Beide gehen in die Richtung, in die sie sich gerufen fühlen. Sie haben beide das Nest verlassen. Unser älterer Sohn ist in Hawaii als Missionar tätig. Unser jüngerer Sohn, der die Hochschule beendet hat und verlobt ist, bereitet sich ebenfalls auf einen christlichen Dienst vor. Beide hatten unzählige Versuchungen als Kinder. Aber beide glauben, dass die beste Berufung darin liegt, auch den Weg zu gehen, den ihre Eltern im christlichen Dienst gegangen sind. Für uns als Eltern ist das die größte Belohnung und Freude, die es gibt. Wir können nicht anders, als Gott zu danken. Damals, als wir heirateten, bekamen wir von jedem Bekannten schlechte Prognosen. Ihr könnt doch nicht von Luft und Liebe leben. Ihr werdet auf dem Papier verheiratet sein, aber wahrscheinlich keine Kinder bekommen. Eure Ehe wird wie in einem Roman beginnen, aber früher oder später mit einer Scheidung enden. Aber entgegengesetzt all dieser Prognosen half der Herr uns so wunderbar, wie wir es uns im Traum nie hätten vorstellen können. Gelegentlich sagen Leute ganz erstaunt zu uns: Herr und Frau Mitsuhashi, ihr lebt aber in einem großen Haus. Das war ja nicht immer so gewesen. Als wir gerade frisch verheiratet waren, hatten wir nur ein kleines Zimmer in dem Haus meiner Eltern, in das 6 Matten hineinpassten. Das waren etwa 7,5 Quadratmeter. Einmal lebten wir zur Miete im Dachgeschoss eines Bauernhofes. Nun haben wir ein großes Haus mit 11 Zimmern und das Vorrecht, den Segen mit unseren christlichen Brüdern und Schwestern zu teilen. Früher beteten wir oft ernsthaft: Bitte, gib uns unser tägliches Brot heute. Manchmal hatten wir etwas zu essen und manchmal nicht.
Wir wissen, was es bedeutet, 10.000 Yen oder auch nur einen Yen zu besitzen. Heute sind wir so gesegnet, dass wir mehr als genug haben und es mit anderen teilen können. Viele Leute sind erstaunt und neugierig über unsere Ehe und Familie. Ihr habt also wirklich schon Enkelkinder? Und euer Sohn macht wirklich die gleiche Arbeit wie ihr? Der Herr findet Freude daran, bewusst die Törichten und Schwachen auszuwählen, die von der Welt verachtet sind und nicht viel bedeuten, in anderen Worten, um die Weisen und Mächtigen dieses Zeitalters zu verblüffen. Wir können nicht anders, als ihn zu loben. Der 20. Jahrestag unserer Arbeit in Sapporo kommt nun immer näher. Wir haben unzählige tolle Erinnerungen daran, wie Gott uns gütig gesegnet hat. Eine dieser Segenserfahrungen, die wir nie vergessen werden, ist der Bau unseres jetzigen Gemeindehauses. Die Gemeinde in Sapporo fing in einem Zimmer unseres Hauses an. Die Arbeit entwickelte sich gut, sodass wir in der Innenstadt Büroräume und in der Nähe unseres Hauses Hallen zum Treffen mieten mussten. Irgendwann konnten wir dann ein Stück Land mit einem alten Haus kaufen, um dort unser eigenes Gemeindegebäude zu errichten. Am 3. November, als der Herbst in Hokkaido so richtig eingezogen war, rissen die Brüder und Schwestern das alte Haus ab. Wir wollten unbedingt ein Gemeindegebäude bauen, in dem mindestens 200 Leute unterkommen konnten. Und wir wollten unbedingt, dass es bis Weihnachten, dem 25. Dezember, fertig wurde. Natürlich sind die Wintermonate die Monate, in denen Baufirmen ihre Arbeit niederlegen. Aber wir entschlossen uns, gemeinsam unser Ziel zu erreichen. Wir schickten unsere Gebete hoch zum Himmel empor und erwarteten, dass Gott das Unmögliche möglich machen würde. Alle, sowohl Männer als auch Frauen, halfen mit. Sie legten das Fundament selbst. Das Graben war schwere körperliche Arbeit. Die Berufstätigen und Studenten kamen nach der Arbeit oder nach der Uni zum Arbeiten vorbei und arbeiteten bei Lampenlicht bis in die Nacht hinein. Dabei wehte vom Norden eiskalter Wind. Man konnte den Schnee schon in der Luft spüren. Deswegen mussten wir dranbleiben. An anderen Orten gab es schon Schnee und die Temperaturen sanken immer weiter. An den Abenden, an denen normalerweise Gemeindetreffen stattfanden, arbeiteten die Männer draußen weiter, während die Frauen drinnen ernsthaft dafür beteten, dass es nicht schneien sollte, damit der Beton nicht einfror. Es war ein Wunder. Bis das Gebäude stand, schneite es nicht. Auch fror der Beton nicht ein. Die Baupläne konnten zeitgerecht ausgeführt werden. Wir konnten sogar an Weihnachten besondere evangelistische Versammlungen und Kinderstunden in unserem brandneuen Gebäude abhalten. Der Herr sorgte für die Finanzen, die wir für den Bau benötigten. Und darüber hinaus gab es noch viele andere Bekundungen seiner Gnade. Das Beste war, wie alle Geschwister sich aufopfernd und entschlossen gemeinsam für eine Sache einsetzten. Seitdem sind 10 Jahre vergangen. Heute ist selbst das damals große Gebäude für uns zu klein. Wir haben dieses Jahr, 1985, die brennende Vision, im nächsten Jahr noch ein anderes Gebäude zu bauen. Mein Mann und ich sind weiter eifrig dabei, uns täglich für das Evangelium einzusetzen. Wenn das Weizenkorn nicht in die Erde fällt und stirbt, so bleibt es allein. Wenn es aber stirbt, so bringt es viel Frucht. Dazu können wir nur Amen sagen.

Unsere Vision für unsere Kinder. Der Erstgeborenen Elia. Vorletztes Jahr im Herbst waren wir auf einer evangelistischen Reise in Brasilien. Auf dem Rückweg besuchten wir unseren ältesten Sohn Elia und seine Frau in Hawaii, wo sie das Evangelium verkünden. Mein Mann gab die biblische Botschaft bei den besonderen evangelistischen Treffen, die unser Sohn organisiert hatte, weiter. Ich gab Zeugnis von Gottes Wirken in meinem Leben. Es war ein unbeschreibliches Gefühl. Wir als Eltern bekamen die Möglichkeit, das Evangelium zusammen mit unserem Sohn zu verbreiten und das Ganze sogar in einem anderen Land. Für mich als Mutter war es tröstend und ermutigend zugleich, zu sehen, dass nun mein Sohn unsere Rolle eingenommen hatte. Er setzt sich ganz für das Evangelium ein, weil er die Menschen lieb hat und sie retten will. Ich war stolz auf ihn. Und schlussendlich sah ich, dass mein Sohn hier in Hawaii die Vision lebte, die ich seit seiner Kindheit für ihn gehegt hatte. Damals wollte Elia auf der Nationalen Universität studieren. Aber die Tür war plötzlich zugegangen. Wir waren bestürzt gewesen und hatten seinen Schmerz mitgetragen. Dann hatte der Herr mich getröstet. Das ist kein Weltuntergang. Die ganze Situation ist sehr vielversprechend. So legte ich die Zukunft meines Sohnes in die Hand des Herrn, der seine Pläne oft erst einmal verbirgt. Bevor wir uns versahen, zeigte der Herr dann einen anderen Weg, sodass Elia in Amerika studieren konnte. Später heiratete er und wurde danach als Missionar nach Hawaii geschickt. Nun hielt ich unserem 6 Monate alten Enkel genau in diesem Land im Arm. Diese Empfindung, ja, dieses Gefühl ließ mich Zeit und Ort vergessen. Ich fühlte mich zurückversetzt in die Zeit, als ich Elia großzog. Elia war am 11. Januar 1957 geboren worden. Er wog ein gutes Durchschnittsgewicht von 3600 Gramm. Wir waren damals gerade ein Jahr als Studenten an der Bibelschule. Wir nannten unseren Sohn nach dem Propheten Elia. Der Name verkörperte unsere sehnlichsten Wünsche und Gebete für ihn. Als wir geheiratet hatten, waren viele dagegen gewesen und hatten vermutet, dass unsere Ehe nur auf dem Papier bestehen würde. Wir würden wahrscheinlich keine Kinder bekommen. Und wenn doch, dann würden sie wahrscheinlich körperlich schwach und nicht belastbar sein. Auf diese Äußerungen hin hatte ich damals gebetet. Gib mir einen kleinen Jungen, ein gesundes Kind. Bitte, schenke mir einen gesunden kleinen Jungen. Ich möchte mich nicht schämen müssen, Herr. Der Herr kümmerte sich erstens darum, dass wir einen Wohnort hatten, wo er geboren werden konnte. Außerdem auch um die Leute, die uns halfen. Und genau zum richtigen Zeitpunkt schickte er uns das benötigte Geld. Elias Nabelschnur war einige Male um ihn herumgewickelt, aber sein erster Schrei war ein sehr energischer. Im Winter fiel die Temperatur bis zu minus 20 Grad Celsius. Wir mussten Elias schon mit nur 3 oder 4 Wochen allein in unserem kleinen, unbeheizten Zimmer zurücklassen. Er schlief dort in einem gewobenen Korb, während wir unterwegs waren, was relativ häufig vorkam. Als Studenten in einer der strengsten Bibelschulen konnten wir, im Gegensatz zu den meisten Eltern in einem normalen gesellschaftlichen Umfeld, kaum Zeit mit unserem kleinen Sohn verbringen. Wenn wir weggingen und Elias schrie, beteten wir oft: Mögen die Engel unser Kind behüten. Dann drehten wir uns um, machten die Tür zu und beteten so lange, bis er aufhörte zu schreien. Obwohl die Umstände nicht so rosig waren, entwickelte Elia sich aber ganz nach Plan. Als er 10 Monate alt war, brauchte er keine Windeln mehr. Er begann früh mit dem Laufen. An seinem ersten Geburtstag tapste er schon im Schnee herum. Wir Eltern mussten immer wieder so gegen 13 Uhr zum Evangelisieren in eine andere Stadt. Aus verschiedensten Gründen waren wir meistens erst gegen Mitternacht zu Hause. So mussten wir jemanden bitten, Elia sein Abendessen zu geben. Die Spielzeuge, die Elia hatte, waren Tintenflaschen und Lebertrandosen, die man gegeneinander scheppern konnte. Auch mein Füllhalter war sehr beliebt. Er wollte immer alles haben, was mir
seiner Mama gehörte. Alles, was unachtsam neben seinem Laufställchen liegen gelassen wurde, war ihm ausgeliefert. Besonders überrascht wurden wir, als er meine wertgeschätzte Bibel sah. Ruckzuck hatte er sie zerrissen und machte sich daran, das Papier in den Mund zu stecken. Genau wie Jeremia aß er das Wort. Vielleicht entflammte Gottes Wort von da an in seinem kleinen Herzen? Elia schaffte es, in seinem Kinderleben fast zwei Bibeln zu verzehren. Wenn wir länger weg waren, schaffte Elia es manchmal, die Tintenflaschen und Lebertrandosen, die eigentlich fest verschlossen gewesen waren, zu öffnen. Ich hatte vorher gedacht, dass kleine Kinderhände es niemals schaffen würden, solche Sachen zu öffnen. Wir waren einmal sehr erschrocken und in Tränen aufgelöst, als wir unseren Sohn schlafend auffanden. Gesicht nach unten, schwarze Tintenlippen und schwarze Flecken auf der Couchdecke. Ein anderes Mal konnten wir nichts anderes tun, als Elia dem Schutz und der Kraft unseres allmächtigen Gottes anzuvertrauen. Das war, nachdem wir die Lebertrandose, in der 80 Portionen gewesen waren, leer vorfanden. Ob unser kleiner Elia nun versuchte, Tinte zu trinken oder 80 Portionen Lebertran zu schlucken oder die Bibel zu essen, sind wir davon überzeugt, dass unsichtbare Engel da waren, die auf ihn aufpassten. Doch trotz der Schutzengel war meine eigene Ausbildung an der Bibelschule sehr aufreibend. Das lag daran, dass es nicht einfach war, ein Kind dort aufzuziehen. Bei aller Liebe kann man nicht von einer fröhlichen Bibelschulzeit sprechen. Unsere 4 Jahre in Karuizawa waren sehr ernüchternd. Jeder Tag bestand aus Überraschungen, Tränen und Gebeten. Kurzum, immer wiederkehrenden Herausforderungen. Eine Herausforderung war, dass wir nicht genug Geld hatten, Milch zu kaufen. Wir können uns an unzählige Situationen erinnern, als wir beteten und dann auch die Milch bekamen. So wie der Herr damals den Propheten Elia mit allem Notwendigen durch die Raben versorgte, so versorgte er unseren kleinen Elia durch die Menschen. Wir werden nie aufhören, dafür dankbar zu sein. An einem Tag, als ich ihm die Trockenmilch anrührte, sagte ich: Elia, morgen früh werden wir wieder Milch haben, wenn Gott dafür sorgt. Sonst werden wir nichts mehr haben. Elia war damals noch ein Baby und zu klein, um zu verstehen, was ich sagte. Aber ich wollte, dass er es genauso wie ich lernte, dem Herrn zu vertrauen. Wenn wir beteten, Herr, gib uns unser tägliches Brot, zeigten wir, dass wir ihm vertrauten, uns zu versorgen. So hielt ich Elia und betete ernsthaft. Lieber Gott, bitte gib uns morgen 2000 Yen, damit wir Milch kaufen können. Am nächsten Morgen nahm ich meinen Mann auf den Rücken, um wie immer zu dem frühmorgendlich stattfindenden Gebetstreffen zu gehen. In einem Spalt an der Eingangstür klemmten ein paar zusammengefaltete Geldscheine. Es waren ganz genau 2000 Yen. Um unser Haus herum gab es nur Tierställe. Ich konnte mir nicht vorstellen, dass dort irgendwo ein Mensch gewesen sein soll, der mein Gebet hätte hören können. Gott, der in unsichtbarer Weise arbeitet, hatte in schöner Art und Weise und zur rechten Zeit gehandelt. Wie schon erwähnt, war es eine andere Herausforderung, dass wir oft ohne Elia unterwegs sein mussten. Einmal waren wir eine ganze Woche zum Evangelisieren in Ueda City unterwegs. Das liegt 40 Kilometer von Karuizawa entfernt. Wir mussten unseren 3 Jahre alten Elia bei einer christlichen Schwester in der Bibelschule lassen. Eine besondere Begebenheit erzählte man uns anschließend. In der Schule wurde Elia von allen möglichen Leuten gefragt. Elia, wohin sind Papa und Mama gefahren? Du bist sicher ganz schön einsam, oder? Er antwortete ihnen: Papa und Mama sind weg, zum Evangelisieren. Ich soll mich gut benehmen. Jesus ist bei mir. Deswegen bin ich nicht einsam. Abends, wenn es Zeit zum Schlafen war und er einsam und verlassen wirkte, legte die Schwester ihm eine Puppe in den Arm und sagte: Stell dir vor, das ist deine Mama. Schlaft jetzt zusammen ein. Er antwortete darauf: Nein, das ist nicht meine Mama. Das ist eine Puppe.
Sie spricht nicht wie meine Mama. Die Schwester sagte daraufhin, Elia, schlaf jetzt wie ein braver Junge ein. Darauf er, die Puppe spricht nicht, aber meine Mama hat gesagt, Jesus ist bei dir, sei ein lieber Junge, und deshalb schlafe ich jetzt. Und dann tat er ausnahmslos, wozu er aufgefordert worden war. In dieser Woche ging er jeden Morgen als allererstes nach dem Aufstehen von der Wohnung der Schwester vor unser Haus. Dort stand er dann und rief, Papa, Mama. Danach ging er zurück, frühstückte und spielte. Am Abend ging er wieder zu unserem Haus und rief, Papa, Mama. Nachdem er sich versichert hatte, dass wir nicht da waren, kehrte er um und schlief in der Wohnung der Schwester. Dann endlich kam der Tag unserer Rückkehr. An dem Morgen ging Elia früh und, wie sonst auch, schnell zu unserem Haus herüber. Wieder rief er, Papa, Mama. Dann lief er wieder zu der Schwester und sagte, Bitte, gib mir den Schlüssel. Gedankenverloren sagte sie, Oh, ich frag mich, wo ich den hingetan habe. Elia fing daraufhin an zu weinen. Ohne Schlüssel können Papa und Mama nicht reinkommen. Sie daraufhin, Es tut mir leid, wirklich. Sie fand dann aufgeregt und schnell den Schlüssel und schloss auf. Sofort sagte Elia, Lass das Haus offen, okay? Ich mach mir Sorgen, wenn Papa und Mama nicht rein können. Als er uns sah, stolperte er fast über seine eigenen Füße, so schnell war er. Er rief, Papa, Mama, Papa, Mama. Dann fing er an zu weinen und wollte uns nicht mehr loslassen. Die nächsten 2 bis 3 Tage war Elia an unserer Seite. Er ließ uns nicht mehr aus dem Blick. Das ist eine unvergessliche Erinnerung. Es wurde uns bewusst, wie einsam er sich gefühlt haben muss, als er auf uns wartete.

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3: 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Wir haben uns an den letzten Programmen darüber in der Höhle, wie Joseph, der ist der Gottes in der Schuld gegangen ist. Und ich bin mir sicher, dass so ein und der andere von Jün und ich selbst auch, dass wir uns damit identifiziert haben. Sehr oft gehen wir in Situationen, wo wir Gott nicht verstehen können. Wir wurden vielleicht nicht als ein Sklave verkauft, vielleicht sind wir auch nicht im Gefängnis, ich hoffe es nicht. Aber das sind Sachen, die angerascht sind, die wir als angerascht empfinden. Im Fall von Joseph wird es so, dass er von seiner einen Bruder als Sklave verkauft wird. 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

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Und diese Kinder, den gab er über hebräische Nomen. Und die haben eine tiefe Bedeutung. In Kapitel 41, Vers 51 und 52 steht dort so. Joseph nannte den Erstgeborenen Manasse, weil sie sagt, Gott hat mir Loten mein Schworet und mein Vater und meine Familie verjeten. Joseph sagt, ich habe so viel Schwere Taschen gemacht, nun will ich das alle hinter mir lassen, nun will ich das verjeten. Wie weiter, man kann niemals ganz verjeten, aber man kann eine Entscheidung darüber treffen, dass man sagt, ich möchte nicht, dass die Vergangenheit immer auf mich dreht. Ich möchte nicht, dass ich jeden Morgen, wenn ich aufstehe, daran denken muss, was alles Schlechtes in meinem Leben passiert ist. Dass wir einfach das Buch tun möchten. Und sage, das ist passiert, das stimmt, aber das ist nicht eine Sache, die mir immer dolhöhle wird. Das ist eine Entscheidung, die wir treffen können in unserem Leben. Und ich möchte dich mitmachen, wenn du viel Schwere in deinem Leben erlebt hast, wenn du glaubst, dass die Menschen, die ungerecht behandelt haben, dann nimm eine Entscheidung und verzeih an dort. Sag zu Gott, ich möchte in deinem Namen diese Menschen verzeihen, weil wenn nicht, dann sie euch angebunden. 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Der Janzer, wenn er nicht verzeihen kann, dass er so ist, wenn er Jeft nimmt und aber erwartet, dass der andere daran sterben wird. So ist das, wenn wir nicht verzeihen. Wie muss er diese Entscheidung treffen? Der zweite Kind sagt, im zweiten Land hat Ephraim, weil er sagt, Gott hat mich fruchtbar gemacht in das Land, wo ich leiden muss. Sehr interessante Nummer, Jeft hat seine Kinder, die eine Bedienung haben. 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Er hat Joseph nun über eine ganze Zeit von Jahren eine Schule gehabt. Hier sagt er, dass Joseph 30 Jahre alt war, als er zum Gefängnis zurückkam. Also von 17 bis 30 ist dort alles passiert, was wir hier erwähnt haben. Und nun fängt er an zu arbeiten. 7 Gelder Jahre gab es in Ägypten. Und die Bibel vertelt uns viel davon, was Joseph tat, weil er jedes Jahr 20% von der ganzen Ernte zu sich schaffen tat und große Depositos anleihen tat, wo das alles abgewartet wird. Und als dann die schlechten Jahre anfangen, dann können die Ägypter von ihm den Kuren schäpen, können weit von ihm schäpen und können leben. 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Und da wohnt Jakob mit seinen Sehens. Und als 2 schlechte Jahre vorbei waren, hatten sie nichts mehr zu essen. Und Jakob sagte seinen Sehens, gut nach Ägypten, ich habe gehört, dass da ist genug zum Essen. 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Von damals, als sie am verkaufte, bat nun, wo sie kommen. 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Die Brüder erkannten ihn nicht. Aber wenn sie ihn vielleicht erkannt hatten, sie hatten ja niemals damit geredet, dass sie ihn noch irgendwann wieder treffen würden, und auch 3-mal nicht, dass er in Ägypten so ein hoher Mann geworden wäre. So, die Geschichte vertelt uns, dass Joseph gab sich nicht viel zu erkennen. Er wollte den ersten Bett auftesten, ob sie auch irgendwas in ihrem Leben geändert haben. 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
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Bring du den Frieden in die Leid.

Einen schönen guten Abend, werte Hörerinnen und Hörer. Willkommen zum Abendjournal. Es ist Freitag, der 9. Oktober. Für Sie am Mikrofon Ruth Hildebrandt. Heute hören Sie wieder die Nachrichten aus Paraguay und der ganzen Welt, außerdem lokale und Geschäftsanzeigen, die aktuellen Devisenkurse und den Wetterüberblick. Zu folgenden Themen gibt es heute besondere Beiträge. Einblick in den Start der Messe der Feria Hogar und allgemeine Informationen. Außerdem Einblicke in den betrieblichen Alltag von Radio ZP30. Nun wünsche ich eine informative Stunde am Radio.

Wir beginnen mit Nachrichten aus dem Ausland. Millionenstrafe für Volkswagen wegen verspäteter Veröffentlichung. Die deutsche Finanzaufsicht hat Volkswagen mit einer Geldbuße von 1,2 Millionen Euro belegt. Laut der Tagesschau soll der Autohersteller im Jahr 2023 wichtige Informationen für Anleger nicht auf dem vorgeschriebenen

veröffentlichen, wenn diese den Kurs ihrer Aktien erheblich beeinflussen können. Dazu gehören beispielsweise neue Geschäftszahlen oder deutlich veränderte Prognosen. Solche Mitteilungen müssen als sogenannte Ad-hoc-Meldungen gekennzeichnet sein. Volkswagen veröffentlichte den optimistischen Ausblick jedoch lediglich in einer normalen Pressemitteilung. Diese Vorschriften sollen verhindern, dass einzelne Personen oder Unternehmen durch einen Wissensvorsprung beim Wertpapierhandel Vorteile erhalten. Alle Anleger sollen gleichzeitig Zugang zu wichtigen Informationen haben. Bei Verstößen gegen die Veröffentlichungspflicht sind Geldbußen von bis zu 2,5 Millionen Euro möglich. Volkswagen kann gegen die Entscheidung der BaFin in Einspruch einlegen. Indische Jugendbewegung wirft Regierung Massenfestnahmen vor. Das berichtet The Guardian. In Indien erhebt die Jugendbewegung Cockroach Janta Party schwere Vorwürfe gegen die Regierung. Nach Angaben der Jugendbewegung sind landesweit mindestens 10.000 Mitglieder und Unterstützer der Bewegung sowie anderer regierungskritischer Gruppen festgenommen worden. Die Festnahmen sollen einen großen Protest in der Hauptstadt Neu-Delhi verhindern. Die Polizei hat diese Zahl zunächst nicht bestätigt. Für morgen ist eine Demonstration am vorgesehenen Protestplatz Jantar Mantar geplant. Die Teilnehmer wollen den Rücktritt des Vorsitzenden der indischen Wahlkommission, Gyanesh Kumar, erreichen. Hintergrund ist eine umstrittene Überprüfung der Wählerlisten. Dabei wurden nach bisherigen Angaben mehr als 130 Millionen Namen aus den Listen gestrichen. Die Opposition befürchtet, dass besonders viele Menschen betroffen sind, die gegen die Regierung von Premierminister Narendra Modi stimmen würden. Die Wahlkommission und die Regierung weisen diese Vorwürfe zurück. Sie erklären, dass doppelte Einträge und Personen ohne Wahlberechtigung entfernt werden sollen. Die Cockroach Janta Party entstand ursprünglich als satirische Bewegung im Internet. Inzwischen hat sie sich zu einer politischen Kraft entwickelt, die vor allem junge Menschen mobilisiert. Sie hatte bereits bei Protesten gegen Unregelmäßigkeiten bei Prüfungen eine wichtige Rolle gespielt. In Italien haben Diebe 30.000 Flaschen Spitzenwein gestohlen. In der italienischen Toskana haben Einbrecher laut ORF rund 30.000 Flaschen hochwertigen Wein gestohlen. Der Wert der Ware wird auf etwa 5 Millionen Euro geschätzt. Nach Italiener Nacht auf Sonntag beim bekannten Weinproduzenten Marchesi Antinori in Cortona, nahe der Stadt Arezzo. Unter den gestohlenen Flaschen befinden sich rund 10.000 Flaschen der Spitzenmarke Solaia sowie Weine der Sorten Tianello und Guado Altasso. Die Flaschen stammen aus dem Jahrgang 2023. Je nach Sorte kosten sie zwischen 120 und 300 Euro. Nach bisherigen Erkenntnissen waren mindestens 7 Täter beteiligt. Sie sollen zunächst die Alarmanlage ausgeschaltet und die Überwachungskameras außer Betrieb gesetzt haben. Anschließend fuhren sie mit 2 Lastwagen auf das Gelände. Mit Gabelstaplern der Kellerei verluden sie die Flaschen und verschwanden. Entdeckt wurde der Einbruch erst am Montagmorgen. Die Geschäftsführung vermutet eine gut organisierte Bande, die möglicherweise auch andere Weinkellereien ins Visier genommen hat. Das Unternehmen warnt seine Kunden weltweit vor verdächtigen Angeboten außerhalb der offiziellen Vertriebskanäle.

Wir kommen zu den Nachrichten aus Paraguay. Paraguay belegt weltweit den 6. Platz unter den besten Reisezielen für den Ruhestand. Darüber informiert das staatliche Nachrichtenportal Medios del Estado. Im weltweiten

zweiten Global Retirement Index 2026 der Beratungsfirma Global Citizen Solutions erreichte Paraguay mit 98,2 von 100 Punkten den sechsten Rang. Der Index verglich insgesamt 46 Länderprogramme für Rentner und Personen mit passivem Einkommen. Paraguay überzeugte in der Bewertung besonders durch seine niedrigen Lebenshaltungskosten, attraktive Steuervorteile sowie vergleichsweise einfache bürokratische Verfahren für den Erhalt einer dauerhaften Aufenthaltserlaubnis. Als finanzielle Richtlinie für Einwanderer gilt laut Bericht ein monatliches Mindesteinkommen von 1.200 US-Dollar aus Renten oder Dividenden. Den ersten Platz im internationalen Ranking belegt Uruguay, gefolgt von Mauritius, Spanien, Costa Rica und Portugal. Soledad Núñez hat den Machtwechsel in der Stadtverwaltung von Asunción eingeleitet. Die neu gewählte Bürgermeisterin von Asunción, Soledad Núñez, hat sich mit dem scheidenden Amtsinhaber Luis Velo getroffen, um die Amtsübergabe zu koordinieren. Wie ABC Color schreibt, betonte Núñez, dass ab dem 3. November wichtige Reformen eingeleitet werden. Ihr Team prüft nun die offiziellen Finanzdaten und die Anzahl von 8.500 Mitarbeitern der Stadtverwaltung. Ganz oben auf ihrer Agenda stehen Reformen bei der Verkehrspolizei sowie die finanzielle Rettung der Rentenkasse für städtische Angestellte. Sie kündigte an, politischen Druck auf den Kongress auszuüben, um eine offizielle Überprüfung der Rentenkasse zu erzwingen und die Rechte langjähriger Mitarbeiter zu sichern. Das Übergangsteam arbeitet bereits intensiv daran, sofortige Maßnahmen für die Hauptstadt vorzubereiten. Paraguay stärkt seine Unabhängigkeit in der Geflügelwirtschaft. Die brasilianische Pluma-Gruppe investiert 50 Millionen US-Dollar in einen neuen Agrarkomplex im Bezirk Uhu im Departement Caguasu. Darüber informiert Medios del Estado. Wie Industrie- und Handelsminister Marco Riquelme mitteilte, wird Paraguay durch das Projekt monatlich 6 Millionen Bruteier selbst produzieren. Das sichert dem Land die Unabhängigkeit von Importen und stärkt die heimische Lebensmittelproduktion. Neben der Schaffung von 180 direkten Arbeitsplätzen profitiert auch die lokale Landwirtschaft, da Großmengen an Mais und Sorghum für das Geflügelfutter benötigt werden. Das Veterinäramt Senaxa betont, dass dieser Schritt die sanitäre Rückverfolgbarkeit verbessert und Paraguay bis zum Jahr 2027 die vollständige Eigenversorgung bei Zuchtküken ermöglicht. Im Narcojet-Fall hat die Senat drei verdächtige Flughafenmitarbeiter festgenommen. Darüber berichtet Ultima Hora. Bei vier Razzien in der Stadt Luque und am internationalen Flughafen Silvio Pettirossi wurden drei Männer verhaftet, darunter ein Fluglotse der Luftfahrtbehörde DINAG sowie zwei Logistikmanager. Senatminister Khalil Rachid gab bekannt, dass die Ermittlungen nun in die zweite Phase übergehen, die sich auf die administrative Logistik hinter dem Schmuggel konzentriert. Der Fall begann im Mai dieses Jahres, als ein Privatjet aus Miami mit rund 261 Kilogramm hochwertigem Marihuana abgefangen wurde. Die paraguayischen Behörden arbeiten eng mit der US-Drogenbehörde DEA zusammen. Durch die Auswertung beschlagnahmter Mobiltelefone und Dokumente schließt die Behörde die Festnahme weiterer involvierter Staatsbeamter in nächster Zeit nicht aus. Präsident Santiago Peña hat die Unabhängigkeit der paraguayischen Zentralbank gegen politische Angriffe verteidigt. Nachdem der Senat einen offiziellen Bericht angefordert hatte, der nun von der Zentralbank beantwortet wurde,
warnte Präsident Santiago Peña vor einer Politisierung rein technischer Abläufe. Laut Medios del Estado betonte der Staatschef, dass die Bankenregulierung in Paraguay weltweiten Spitzenstandards entspricht und die rechtliche Kompetenz der Institution außer Frage steht. Laut Peña hätten öffentliche Debatten und Medienberichte über den Bericht Unruhe in der Bevölkerung gestiftet und den Ruf des Finanzsektors geschädigt. Er appellierte eindringlich an die politischen Akteure, mit der notwendigen Vernunft vorzugehen, um das Vertrauen in das Bankensystem und die Ersparnisse der Bürger nicht zu gefährden, während Paraguays Wirtschaft aktuell die am schnellsten wachsende in der Region sei. Vizepräsident Pedro Aliana hat während seines Israel-Besuchs wichtige Stätten des Glaubens in Jerusalem besucht. Darüber schreibt Ave Secolor. Im Rahmen seiner offiziellen diplomatischen Reise besuchte Vizepräsident Pedro Aliana die Grabeskirche sowie die Klagemauer in Jerusalem. In der Grabeskirche betete der Politiker nach eigenen Angaben für den Schutz der paraguayischen Familien und sein Heimatland. An der für das Judentum heiligen Klagemauer hinterließ er eine handschriftliche Botschaft, in der er dem jüdischen Volk Frieden, Liebe und seine Bewunderung ausdrückte. Aliana betonte die tiefe historische und religiöse Bedeutung dieser Orte. Zum Abschluss seiner Tour besuchte er die paraguayische Botschaft in Jerusalem, um den dortigen Diplomaten für ihre Arbeit zu danken und sie zur weiteren Förderung bilateraler Investitionen aufzurufen.

Lokale Bekanntgaben, die heute vorliegen. Vom Menefepa-Vorstand wird zum weiteren Spielwochenende des Fußballturniers der Jugend- und Auswahlmannschaften eingeladen. Am Samstag, den 10. Oktober, spielen ab 18 Uhr in Loma Plata die Jugendmannschaft des Männersportverein und die des Deportivo Boquerón Neuland gegeneinander. Und danach um 20 Uhr treten die Auswahlmannschaften beider Vereine an. Am Sonntag, den 11. Oktober, begegnen sich ab 17 Uhr in Fernheim die Jugendmannschaft des Fernheimer Sportverein und die des Lolita Sportverein. Um 19 Uhr spielen die Auswahlmannschaften der beiden Sportvereine gegeneinander. Gezeichnet Randolph Götz. Es wird zum Marsch des Lebens in Loma Plata unter dem Motto »Erinnern verpflichtet« eingeladen. Dieser Marsch beginnt am Sonntag, den 11. Oktober um 17 Uhr bei der Kirche Agua Viva in Villasur. Durch diesen Marsch will man ein deutliches Zeichen gegen Antisemitismus und für die Solidarität mit dem jüdischen Volk setzen und dadurch bedingungslose Liebe zu Gottes erwähltes Volk zeigen. Um 18 Uhr findet am selben Ort eine Gedenkveranstaltung statt, gezeichnet Adolf Penner. Es wird an die Abschiedsfeier für Herrn Heinrich Harder Reimer erinnert. Diese findet am Samstag, den 10. Oktober, um 8 Uhr in der Kirche der Elim-Gemeinde von Loma Plata statt, gezeichnet Mathilde und Walter Thiessen.

zum Wetter in Philadelphia. Der Himmel ist bewölkt und die Temperatur beträgt 25 Grad Celsius. Die Höchsttemperatur heute wurde mit 26 und die Tiefsttemperatur mit 21 Grad Celsius gemessen. Die relative Luftfeuchtigkeit liegt bei 77%, der Luftdruck beträgt 1009 Millibar. Der Wind weht aus südlicher Richtung mit einer Geschwindigkeit von 6 Kilometern in der Stunde. Die Höchstgeschwindigkeit betrug 41 Kilometer pro Stunde. Und hier noch einige Regenmengen, die uns zugeschickt wurden. Regenmengen aus Fernheim. In Kleefeld hat es 24 Millimeter geregnet, in Orlov ebenfalls 24, auf Flor del Chaco 27 und in Friedensfeld 4 Millimeter. Regenmengen aus Nordmenno. In Bergtal hat es 14 Millimeter geregnet, in Wiesenfeld 18, Campo Lucero 25, Loma Plata Zentrum 20 und in Rheinland 21 Millimeter. Zur Wettervorhersage. Morgen sieht das Wetterbild dem heutigen sehr ähnlich. Es erwartet uns wieder ein Tag mit Temperaturen zwischen 19 und 22 Grad Celsius. Der Himmel zeigt sich überwiegend bewölkt und der Wind weht aus südlicher Richtung. Es könnte auch morgen gebietsweise zu Gewitter und Regenschauer kommen.

Hier zwei geschäftliche lokale Bekanntgaben. Von Pioneros del Chaco wird zur Feria Hogar eingeladen, die an diesem Samstag und Sonntag jeweils ab 10 Uhr geöffnet ist. Die Eintrittsgebühr beträgt 30.000 Guaraníes. Kinder bis zum Sekundarschulalter haben kostenfreien Eintritt. Heute gibt es um 19.30 Uhr ein Konzert mit paraguayischer Musik und am morgigen Samstag das Conico Schlagerfest mit Patricia Larras und dem Schlagerduo Neon aus Deutschland. Am Samstag gegen Abend werden Pedro Federer und Gerti Weiler ein Interview über ihre Erfahrungen als Chaco-Rallye-Meister geben. Dieses geschichtliche Interview ist besonders für Rallye-Freunde gedacht. Gezeichnet im Auftrag Letizia Dörksen. Es wird zum Bauernmarkt Multiferia in Paratodo eingeladen. Dieser findet am Samstag, den 10. Oktober, von 8 bis 11 Uhr beim Ex-Sanitarios del Supermercado Cooperativa Chortice statt. Zum Kauf angeboten werden verschiedene Essensprodukte sowie geschlachtete Hühner und Gebäck, wie auch Handarbeiten. Jeder ist willkommen. Gezeichnet Jasmin Tövs.

Und hier noch die Devisenkurse. Der US-Dollar steht im Ankauf auf 5.500 und im Verkauf auf 5.750 Guaraníes. Und der kanadische Dollar liegt bei 3.850 zu 4.350 Guaraníes. Der Euro wurde mit 6.400 zu 6.800 Guaraníes gehandelt, der brasilianische Real mit 1.120 zu 1.170 Guaraníes und der argentinische Peso wurde mit 3 zu 4 Guaraníes gehandelt. 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

Sprüche 30, Vers 5. Alle Worte Gottes sind im Feuer geläutert. Er ist ein Schild denen, die auf ihn trauen.

0: Heute pünktlich um 14 Uhr ist die fünfte Ausgabe der Feria Hogar auf dem Gelände von Pioneros del Chaco S.A. gestartet. Der Eventplaner von Pioneros del Chaco S.A., Heiko Olfert, gibt uns einen Einblick in den Auftakt der Haushaltsmesse und informiert über das Programm.
1: Heute pünktlich um 14 Uhr haben wir die diesjährige Feria Hogar eröffnet. Der Regen kurz vor und zu Beginn hat das Ganze zwar etwas erschwert, aber wir sind überaus froh und dankbar für das Nass von oben. Es bedeutet uns als Chaqueños natürlich eine wertvolle Erfrischung. Kurz zu den Ausstellern. Wir haben rund 70 Aussteller in diesem Jahr dabei, in der fünften Ausgabe der Feria Hogar, zwischen dem Gastronomiebereich und Haushaltsständen. Auch sind einige neue Stände dabei mit interessanten Sachen. Zum Thema Zufahrtsstraße kann ich sagen, dass sie mittlerweile fast durchgehend geschottert und in gutem Zustand ist. Und auch Senioren können besonders nah an den Pavillons parken. Die Feria Hogar bietet in diesem Jahr auch ein sensationales Programm für Jung und Alt. Einmal am heutigen Freitagabend gibt es da das Konzert von Dos Raíces und Pantavolk mit ihrer gesamten Band. Traditionelle und mitreißende paraguayische Musik. Am Samstagabend haben wir das einmalige Schlagerfest mit Patricia Laras und Neon direkt aus Deutschland. Sie sind heute Vormittag in Asunción gelandet und wir glauben, dass das auf jeden Fall ein sehr schönes Konzert wird. Am Sonntag haben wir dann das große ECOP Oldtimer Fest mit bereits über 70 angemeldeten Teilnehmern und die ganze Feria Hogar schließt am Sonntag mit einem Retro-Konzert von The Classics am Sonntagabend um 19 Uhr. Für Action und für die Kinder ist gesorgt. Wir haben Gleitschirme, Facepainting, Rallye-Simulatoren und der spezielle Kids-Park. Zum Thema Eintritte kann ich noch so viel sagen, dass die reguläre Eintritte 30.000 Guaraníes sind und Personen mit einer Kreditkarte von Bancoop, die bekommen 50% rückgezahlt, immer dann, wenn es mit der Kreditkarte bezahlt wird, der Eintritt. Samstag ab 16 Uhr geht der Preis einmal rauf auf 50.000 Guaraníes. Ich möchte einfach aufrufen zum Mitmachen. Kommen Sie vorbei mit der ganzen Familie, den Kindern. Genießen Sie gemeinsame Zeit. Besuchen Sie vor allem auch die Stände und lassen Sie sich Zeit. Unterstützen Sie dabei unsere lokalen und auch nationale Aussteller. Wir freuen uns, wenn Sie vorbeikommen.

Heiko Olfert von Pioneros del Chaco S.A. gab einen Einblick in den Start der Messe der Feria Hogar sowie allgemeine Informationen über geplante Aktivitäten, die an diesem Wochenende laufen.

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1: Einen herzlichen Gruß, werte Radiohörer. Zu Ihnen spricht Egon Dörksen, Direktor von Radio ZP30. Gerne möchte ich Ihnen einige Informationen aus der Arbeit von Radio ZP30 weitergeben. Tagtäglich werden über Radio ZP30 viele Informationen vermittelt. Und doch gibt es einiges, was ich gerne mit Ihnen teilen möchte und was einen Einblick in unseren betrieblichen Alltag gibt. Denn unser Auftrag geht über die reine Informationsvermittlung hinaus. Wir möchten die Zuhörer auch untereinander verbinden, sei es durch Informationen, Nachrichten, lokale Meldungen und anderes mehr. Vor allem aber möchten wir die Einzelpersonen mit unserem himmlischen Vater verbinden. Dabei sind wir aber zu 100% auf das Wirken des Heiligen Geistes angewiesen. Wenn Hörer uns schreiben, anrufen oder uns bei einer persönlichen Begegnung erzählen, dass ein bestimmter Bibelvers, ein ganz bestimmtes Lied oder eine Besinnung genau das war, was sie in diesem Moment gebraucht haben, dann nehmen wir demütig wahr, wie Gott durch diese Beiträge wirkt. Das ist nicht unser Verdienst als Mitarbeiter. Vielmehr ist es in erster Linie Gottes Werk, ermöglicht und getragen durch die Gebete und die Unterstützung unserer Träger und Hörer, sowie auch durch den Einsatz unserer Mitarbeiter in den verschiedenen Abteilungen. Nur gemeinsam als Team ist das möglich. Danke, dass wir Teil eines so großen Teams sein dürfen. Einige kurze Einblicke in die Abteilungen, in die Arbeit von ZP30. In der Seelsorgeabteilung werden nach wie vor persönlich und auch telefonisch Menschen empfangen, die Hilfe suchen. Dieses Angebot steht allen Personen offen und ist kostenlos. Zudem werden Besuchsreisen in entlegene Ortschaften des Chacos unternommen. Auch zahlreiche Nationalschulen hier im Chaco werden besucht. Die Schulen fragen nach Unterstützung, sei es durch Vorträge für Teenager und Jugendliche oder auch Schulungen für Lehrer. Der Missionseinsatz der Semana Missionera wurde im Juli bei Peniel in der Zone von Pirisal durchgeführt, wobei Freiwillige aus unterschiedlichen Kulturen gemeinsam diesen Einsatz machen und gemeinsam dienen. Auch die nächste Semana Missionera ist bereits in Planung. Sie soll in den Sommermonaten stattfinden. Das genaue Datum wird noch zu einem späteren Zeitpunkt bekannt gegeben. Ein weiterer wichtiger Bereich unserer Arbeit ist auch die Filiale in Yalvasanga. Sowohl die Mitarbeiter vor Ort als auch die Besucher bringen immer wieder ihre Dankbarkeit für die neuen Einrichtungen zum Ausdruck. Diese konnten dank der Unterstützung der Träger von ZP30 Ende des vergangenen Jahres in Betrieb genommen werden. Täglich werden dort unterschiedliche Radiosendungen in Entlit, Niwaklei und Guarani produziert. Neben der Gestaltung bibelzentrierter Inhalte ist die Filiale Yalvasanga auch ein Ort der interkulturellen Begegnung. Gerne kommen Indigene aus den verschiedensten Siedlungen vorbei, sei es um eine lokale Meldung weiterzugeben, einen kurzen Gruß auzurichten oder einfach bei einer Tererrerunde mit dabei zu sein. Darüber hinaus ist die Filiale ein Ort der Fortbildung. Wir schulen Programmproduzenten und bieten auch Mitarbeitern der Radios Comunitarias Schulungen an. Zudem stellen wir ihnen kostenlos zahlreiche Radiosendungen in Entlit, Niwaklei und Guarani zur Verfügung, sodass auch ihre Radios konstruktive und bibelzentrierte Inhalte ausstrahlen können. Neben der täglichen inhaltlichen Arbeit gab es im Laufe dieses Jahres auch einige größere technische und bauliche Herausforderungen. Bei zwei unserer Standorte waren umfangreichere Reparaturprojekte notwendig. Bei der Filiale in Loma Plata mussten dringende Renovierungsarbeiten am Gebäude durchgeführt werden. Da es sich um ein älteres Gebäude handelt, war im Vorfeld nicht abzusehen, dass die Reparaturen einen etwas größeren Umfang annehmen würden. Ein weiteres größeres Projekt betraf unseren Zweitsender. Dieser kommt zum Einsatz, wenn beispielsweise Unwetter auftreten oder wenn es zu einem Stromausfall kommt und der Sender mit dem Stromgenerator betrieben werden muss. Dieser Zweitsender ist bereits älter und einige Ersatzteile sind nur noch schwer zu bekommen. Hinzu kam, dass durch Stromschwankungen immer wieder einzelne Teile beschädigt wurden. Die Herstellerfirma konnte uns dafür keine Lösung anbieten. Nach längerer Planung und intensiver Suche nach einer geeigneten Lösung gelang es unserem Techniker Werner Hiebert, gemeinsam mit einem Radioingenieur aus Chile ein passendes Ersatzteil anzufertigen. Durch einen entsprechenden Umbau am Sender konnte dieses Ersatzteil anschließend auch eingebaut werden. Damit kommen wir zu einem weiteren wichtigen Bereich, über den ich Sie informieren möchte, nämlich den Haushaltsplan von ZB30. Der von den Trägern von ZB30 in Kraft gesetzte Haushaltsplan sieht vor, dass neben den Beiträgen der Trägerinstitutionen jedes Jahr auch zusätzliche Einnahmen notwendig sind, um den Haushaltsplan abzudecken. Diese sollen durch Dienstleistungen von ZB30 und durch freie Spenden erzielt werden. Bei den freien Spenden, die zur Deckung des Haushaltsplans notwendig sind, sind in diesem Jahr bereits einige Beiträge eingegangen und darüber freuen wir uns sehr. Gleichzeitig möchten wir Sie ermutigen, diese Unterstützung auch weiterhin im Blick zu behalten. Wir freuen uns, wenn Sie uns im Laufe des Jahres weiterhin mit Spenden unterstützen und dadurch ganz konkret in die Missionsarbeit hier im Chaco investieren. Eine weitere Möglichkeit, die Arbeit von ZB30 finanziell zu unterstützen, ist die Mithilfe bei der Anschaffung einer Camionetta. Im Investitionsplan von ZB30 ist für dieses Jahr der Kauf einer Camionetta vorgesehen. Diese Anschaffung wurde zu Beginn des Jahres von der Generalversammlung genehmigt. Die Camionetta soll noch vor Jahresende gekauft werden und hauptsächlich für die Fahrten der Missionare im gesamten Chaco eingesetzt werden. Dadurch soll eine in die Jahre gekommene Nissan-Camionetta ersetzt werden. Wer sich finanziell an dieser Anschaffung beteiligen möchte oder die größeren Reparaturen unterstützen will, die in diesem Jahr durchgeführt werden mussten, darf das gerne über eines der ZB30-Kontos bei der Kooperative Chortizer, Kooperative Fernheim oder Kooperative Neuland machen. Für jede Unterstützung sind wir sehr dankbar. Werte Hörer, ich bedanke mich ganz herzlich für die vielseitige Unterstützung des Missionswerkes Radio ZB30. Neben der finanziellen und praktischen Unterstützung gibt es noch etwas, das für unsere Arbeit unverzichtbar ist: die Gebetsunterstützung. Deshalb möchte ich Ihnen ganz konkret die Mitarbeiter von Radio ZB30 für ihre Gebete anbefehlen. Um die Jahreswende wird es voraussichtlich einige Mitarbeiterwechsel geben. Da sind noch nicht alle Stellen besetzt. Vielen Dank, wenn Sie auch diese Anliegen in Ihre Gebete aufnehmen. Zum Schluss möchte ich mich ganz besonders bei den vielen Betern bedanken, die treu für unsere Mitarbeiter und für die inhaltliche Gestaltung unserer Programme beten. Bitte beten Sie weiter für uns. Wir sind auf Ihre Gebete angewiesen und empfehlen uns auch weiterhin Ihrer Fürbitte an. Herzlichen Dank.
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Diese Sendung kommt zum Abschluss. Ich habe noch einmal die Wetterdaten für Sie. Der Himmel ist bewölkt und die aktuelle Außentemperatur beträgt 25 Grad Celsius. Die Luftfeuchtigkeit liegt bei 79%, der Luftdruck beträgt 1010 Millibar und der Wind weht mit 3 Stundenkilometern aus südwestlicher Richtung. Der Hinweis auf einige Sendungen, die wir heute Abend noch für Sie haben. Hier geht es weiter mit der Sendung Für Kinder hast du schon gewusst. Um 19.15 Uhr folgt die Kurzsendung Der Landwirt und um 20.27 Uhr hören Sie dann die Segensworte am Abend. Ich verabschiede mich nun und wünsche Ihnen einen schönen Feierabend. Auf Wiederhören.

0: 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Von dort hier wie eine mitmachende Geschichte in Paraguay. 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Das Interview führt Reinhard Zawodzje.
1: Von dort seht ihr mit Frau Dr. Ditsch, sie ist eine Doktora. Dankeschön, Frau Ditsch, dass Sie hier gekommen sind, dass wir das hier machen dürfen.
2: Hallo.
1: Sie ist, ich weiß nicht, Sie sind all sehr alt, ja?
2: 88 Jahre.
1: 88 Jahre. Sie ist sehr lang mit Ihrem Mann Hauptdoktor gewesen. Aber können wir einmal, wo sind Sie geboren?
2: Ich bin in der Ukraine geboren.
1: Können Sie sich noch mal davon denken?
2: Ja, als wir 7 Jahre sind, wie in der Ukraine rutschgetragen sind. Nach Polen und dann nach Deutschland. So, ich kann noch alles weiter, wo in der Ukraine aussah. Sehr Schmack.
1: Ah, ja.
2: Ja, sehr Schmack.
1: Und da sind Sie dann aber nicht von da nicht wieder nach Paraguay gekommen, ne?
2: Nee. Wir waren in der Zelte, da waren 2000 Mennoniten. In Buenos Aires in der Zelte. Und dann waren immer 300 nach Paraguay aufgeschickt. Und meine Familie waren keine Olen, keine kleine Kinder, also bleiben wir bettelatzt. Und als wir dann auf dem Schiff oben waren und sollen nach Paraguay fahren, sehen sie ausstehen, in Paraguay war der Revolution. Dann sehen die Mann aus der Gruppe, du fahr wie nicht an, wir kommen aus dem Strich und wir fahren nicht weiter in den Strich. Wir bleiben hier in Buenos Aires. Und sie hatten genug Kontakte mit Buenos Aires Menschen, die hatten an euer Boden Hisa und Arbeit und alles in diese 135, was dann nur zu letzt geblieben wäre, die bleiben in Buenos Aires. Und ich bin auch dabei, ich bin dann 12 Jahre alt.
1: Also, er dreht an der Großstadt?
2: Ja, vor der Großstadt. Er lobte nicht,

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0: mit 30 Minuten.
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Das sind hierbei soweit die Nachrichten. 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Von Maxi Cambios bringe ich hier den Geldpreis der US-Dollar der Stunde im Kauf zu 5.550 und im Verkauf zu 5.730. Der Euro wird gekauft zu 6.300 und verkauft zu 6.800. Der brasilianische Real, der Stunde im Kauf zu 1.100 und im Verkauf zu 1.160. Von dem Wetter von der Kolonie Sommerfeld in Umgebung informiere ich, dass der Wetterdienste für den Mariuschen Dienstag eine Lechstemperatur von 18 und eine Höchsttemperatur von 26 Grad voraussehe. Der Wetterdienste geben 90% Chance für Regen.
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Sie wurden gesteinigt, zersägt, versucht, durch Schwert getötet. 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

Dit wird das Programm «Wat sagt die Bibel?». 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Hiermit kommt das von unserem Programm «Wat sagt die Bibel?» zum Ende. Und wir hoffen, dass das von unserem Programm gut zum Sehen gewesen ist. Und ihr wollt nie in der Bibel lernen können. Nun verabschiedet mich von euch und wünsche euch Gott seinen richtigen Sehen. Auf Wiederhören.

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0: klok is al, maar 30 minuten.
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0: 12 met 30 minuten.
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0: 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So lesen wir dort in Römer Kapitel 5, Vers 8. Die Überschrift für Kapitel 5 im Brief an Römer ist so. 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Durch Adam sind wir tot, wir müssen sterben, und durch Christus haben wir dort Leben. 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
0: 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Hörst du an? 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

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Das zum Anfang hier von unserem jährlichen Frühstück, das ist der Bibelvers in Psalm Kapitel 8, Vers 6. 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Hast du ein schlechtes Bild von dir? Dann habe ich mal einen Gedanken für dich. Deine Identität ist nicht davon abhängig, wo du das, sondern du von wer du bist. Du bist nicht viel weniger als Gott. Du bist ein Kind Gottes, vom Meister gemerkt, für seine Plans und für seine Ehe. 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Über das lest du in Philipper Kapitel 4 Vers 11. Gott ist gerade aus deine schwache Seite. Bist du Schachter? Hast du Angst, dass du aufgelehnt wirst? Hast du Angst, irgendwas anzufangen, wenn du glaubst, all, du weißt all Futz, dass du wirst versagen? 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Du kannst dort vielleicht noch nicht erkennen, aber innerlich arbeitet heu all an die, um die Welt zu verändern. 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

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Musst du uns schenken, dass wir auch demütig mit dir wandeln. 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
1: 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Und als er noch zu den Volksmengen redete, siehe, da standen seine Mutter und seine Brüder draußen, die wollten mit ihm reden. Da sprach einer zu ihm, siehe, deine Mutter und deine Brüder stehen draußen und wollen mit dir reden. 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Und er streckte die Hand aus über seine Jünger und sprach, siehe da, meine Mutter und meine Brüder. Denn wer den Willen tut meines Vaters im Himmel, der ist mein Bruder, Schwester und Mutter. 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Gottes Segen für diesen Tag. 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

Unsere erste Gemeindegründungsarbeit. Als wir unsere Pionier-Evangelisation bzw. Gemeindegründungsarbeit in Hakodate begannen, Hakodate liegt auf der Südspitze der großen nördlichen Insel Japans, die Hokkaido heißt, hatten wir keinen Cent. Das sollte der Anfang einer abenteuerlichen Glaubensreise werden. Einige Missionare, mit denen wir zusammenarbeiten sollten, hatten sich einverstanden erklärt, die Wohnungsmiete für uns zu bezahlen. Aber selbst dann gab es einen Riesenunterschied zwischen ihrem und unserem Lebensstandard. Sie hatten Leute im Hintergrund in ihren Heimatländern, von denen sie im Gebet und mit Gaben unterstützt wurden. Wir hatten keinen, der uns im Gebet oder sonst irgendwie unterstützte. Ich kam mir oft einsam vor und kämpfte damit innerlich. Die Missionare bekamen oft Briefe und Päckchen von Leuten aus ihrer Heimat geschickt. Jedes Mal, wenn ich das sah, fiel es mir schwer, nicht eifersüchtig zu sein. An einem Morgen in der Weihnachtszeit sprachen mein Mann und ich darüber, wie schön es wäre, wenn uns auch mal jemand ein Päckchen schicken würde. Wir gingen fast nie ins Kaufhaus, aber an dem Morgen sagte mein Mann wie aus heiterem Himmel: »Ich wünschte, ich könnte dir eine blaue Strickjacke kaufen.« Ich wollte Elias Spielzeug und Babykleidung und meinem Mann einen warmen, dicken Schal kaufen. Darum ging es uns während unserer Unterhaltung am Frühstückstisch. Mein Mann sah gern dem geschäftigen Treiben auf der Straße vor unserem Haus von unserer Wohnung im zweiten Stock aus zu. Er war mal wieder dabei, herauszugucken, als ein Postwagen vor unserer Haustür stoppte. Der Postbote brachte ein Paket. »Es sieht so aus, als ob der Vermieter ein Paket bekommt«, sagte mein Mann. Ich trat zu ihm und schaute auch aus dem Fenster. Unsere Post wurde uns meistens durch den Seiteneingang gebracht. Deswegen nahmen wir an, das Paket wäre für den Vermieter. Und so überlegten wir, dass wir einfach nur so zur Stillung der Neugier zum Kaufladen gehen würden. Wir würden mit den Aufzügen fahren, im Spielzeugladen herumlaufen und dort mit Elia Spaß haben. Aber gerade als wir noch mitten in der Diskussion waren, rief unser Vermieter: »Herr Mitsuhashi, hier ist ein Paket für Sie.« Das Paket, von dem wir gedacht hatten, es sei für ihn, war für uns. Ich rannte die Treppe hinunter und nahm es entgegen. Der Absender war ein Missionar, den wir nur flüchtig kannten. Aber es war ein wunderbares Geschenk. Genau die Sachen, über die wir am Morgen gesprochen hatten, kamen zum Vorschein. Ein Schal für meinen Mann, Spielzeug für Elia und eine blaue Strickjacke für mich. Erneuert wie ein Adler. Während unserer Zeit in Hakodate ging es mit meiner Gesundheit bergab. Irgendwann war dann ein ziemliches Tief erreicht. Als es mir letzten Endes wieder besser ging, waren meine Eltern sehr froh. Sie sagten: »Yukiko, wir wissen, dass du das mit deiner schlechten Gesundheit aus Rücksicht zu deinem Mann nicht so zugegeben hast. Aber wir sind ja so froh, dass es dir nun besser geht.« Ich war wirklich sehr schlecht dran gewesen. Leute sagen oft zu uns: »Ihr seid beide so jung und so gesund.« Wann immer wir das hören, denke ich sofort an die Bibelstelle in Psalm 103, Vers 5. »Der dein Alter mit Gutem sättigt, dass du wieder jung wirst wie ein Adler.« Diese Bibelstelle begleitete mich, als es mir gesundheitlich in Hakodate so schlecht ging. Der Herr erfüllte dieses Versprechen treu. Die Geschichte verlief im Detail so. Wir waren etwas über ein Jahr in Hakodate gewesen. Ich wurde immer dünner und müder und hatte häufig Magenschmerzen. Es konnte so einfach nicht mehr weitergehen. Schon in den 4 Jahren, die wir in Karuizawa gelebt hatten, hatte ich mich immer wieder zusammengerissen und trotz meines erschöpften Zustandes weitergemacht. Ich musste für unser Kind da sein, studieren und körperlich arbeiten. Hinzu war noch unser evangelistischer Dienst gekommen. Es war eine wirkliche Lernzeit für uns gewesen. Aber für mich war es auch eine Zeit, in der ich sehr erschöpft war. Körperlich war ich nach diesen 4 Jahren so am Ende,
dass ich es nicht mehr schaffte, mit den noch schwierigeren Umständen in Hakodate zurechtzukommen. Das erste Jahr dort wohnten wir im zweiten Stockwerk. Ich weiß nicht mehr, wie oft ich diese Treppen an einem Tag hoch und wieder heruntergelaufen bin. Ich musste außerdem meinen Mann zur Toilette bringen, Mahlzeiten kochen und mich um das Unterhalten der Gäste kümmern. Dazu kam dann noch, dass ich den Handwagen meines Mannes mit dem Motorrad überall hinfuhr, damit er evangelisieren konnte. Ich musste wahrscheinlich eine mangelhafte Ernährung gehabt haben. Ich war total erschöpft, sowohl körperlich als auch seelisch. Und dann war da diese eine Nacht, als das passierte, wovor mein Mann und ich immer Angst gehabt hatten. Wir hatten immer gehofft, dass es nie eintreten würde. Ich bekam stechende Schmerzen in meiner Magengegend. Ich krümmte und quälte mich die ganze Nacht. Wenn mein Mann gekonnt hätte, hätte er mich hochgenommen und schnell zum Krankenhaus gebracht. Aber er konnte einfach nichts tun. Er litt wie nie zuvor und begann mit Tränen in den Augen zu beten. Als er sah, dass ich mich noch nicht

Der heilt alle deine Gebrechen, der dein Leben vom Verderben erlöst, der dich krönt mit Gnade und Barmherzigkeit, der dein Adler mit Gutem sättigt, dass du wieder jung wirst wie ein Adler. Es war klar, dass ich auf jeden Fall neue Stärke und einen erfüllten Geist brauchen würde, um wieder in den Pioniereinsatz für Gemeindegründungsarbeit einzusteigen. Aber um mit seiner Liebe und Barmherzigkeit beschenkt zu werden, musste ich erst lernen, dass ich nicht mit meiner eigenen, sondern mit Gottes Kraft weiterkommen konnte. Er erneuerte meine Kraft und meinen Geist gnädig. Was meinen Körper anging, mein Magen hatte sich so weit nach unten verlagert, dass selbst auf zwei Röntgenaufnahmen nebeneinander nicht alles draufpasste. Außerdem stellte der Arzt die Diagnose, dass ich ein wachsendes Geschwür hatte und bald operiert werden müsse. Sonst würde es mir nicht besser gehen. Aber der allmächtige Gott gewährte meinem abgespannten Körper auf eine ganz andere Art und Weise Heilung. Er tat es, indem er neues Leben in meinem Körper entstehen ließ und regenerierte so meinen zerbrochenen Körper. Durch die Schwangerschaft mit unserem zweiten Sohn begannen meine Organe auf einmal wieder mit neuer Energie zu funktionieren. Gleichzeitig wurde mein Magen, der sich verschoben hatte, durch das Baby in meinem Unterleib wieder nach oben gedrückt. Mein Körper wurde wirklich, wie der eines Adlers, erneuert. Wieder am Evangelisieren. Letztendlich wurde dann unser zweiter Sohn, Josia, geboren und ich wurde nach und nach belastbarer, sodass wir wieder zusammen evangelisieren konnten. Mein Mann hatte schon ungeduldig auf diesen Zeitpunkt gewartet. Wir waren sehr dankbar, dass wir nun wieder in der Lage waren, Touren für evangelistische Einsätze zu stemmen. Zu dieser Zeit habe ich Josia noch gestillt. Manchmal waren wir mehrere Tage unterwegs und da konnte ich ihn natürlich nicht einige Monate nach seiner Geburt bei jemand anderem lassen. Wir haben bestimmt ein Bild für die Götter abgegeben. Mein Mann auf meinem Rücken, mein Baby unter einem Arm und der Koffer mit den Stoffwindeln und Wechselsachen für drei Personen unter dem anderen Arm. Einmal kam eine christliche Schwester, um uns am Bahnhof zu verabschieden. Als sie uns sah, fragte sie ganz betroffen: Wie wollt ihr denn so in den Zug ein- und aussteigen? Was ist mit den Treppenstufen, wenn ihr Züge wechseln müsst? Ich glaubte fest daran, dass der Herr mit mir war und mich unterstützen würde, und so sagte ich: Der Herr wird schon dafür sorgen, dass es klappt. Dass wir ein interessantes Gespann abgaben, war uns klar. Einmal waren wir im geschäftigen Ueno-Bahnhof in Tokio. Anstelle von Josia hatte ich Elia unter dem Arm. Ansonsten war alles wie oben beschrieben. Ich rannte, weil wir noch einen Zug erreichen mussten. Leute stießen uns. Und dann flog auf einmal einer meiner Schuhe die ganze lange Treppe hinunter. Aber keinem kam es auch nur in den Sinn, stehen zu bleiben und meinen Schuh aufzuheben. Mir wurde sehr bewusst, wie gefühlslos Leute sein können, und kam mir einsam und verlassen vor. Aber der Herr gab mir auf wunderbare Weise auch dort neue Kraft, und so erfuhren wir, wie toll er sich um unsere Bedürfnisse kümmert. Als ich krank wurde, war es natürlich schwer, im zweiten Stock zu wohnen. Wir begannen also innig dafür zu beten, dass wir irgendwo ebenerdig wohnen könnten. Der Herr antwortete auf unsere Bitten mit viel mehr, als wir überhaupt erhofft hatten. Er zeigte uns ein großzügiges Haus, das genug Räume hatte, sodass wir dort Treffen abhalten und wohnen konnten. Viele Leute kamen bei uns zusammen und die Leute, die zu den Treffen kamen, nahmen immer mehr zu an Zahl. Als wir in Hakodate lebten, konzentrierten wir uns hauptsächlich darauf, Studenten zu erreichen. Die Studenten dachten damals viel über den Sinn des Lebens nach. Viele hatten ernsthafte Fragen. Unsere Jahresplanung umfasste also hauptsächlich ein Programm, das insbesondere auf Treffen mit Studenten zugeschnitten war. Für eine Evangelisationsveranstaltung mit den Studenten mieteten wir einmal eine große Aula. Es kamen 500 bis 600 Studenten. Vielleicht liegt es daran, dass man

man nie zur Schule gegangen ist, dass er Studenten deswegen so ins Herz geschlossen hat. Er sprach leidenschaftlich gern mit ihnen. Dass mein Mann so viele Zuhörer hatte und dazu noch Studenten, war für ihn als Evangelist ein überwältigendes Erlebnis. Diese und weitere ähnliche Aktionen wurden dann zum Beginn regelmäßiger Treffen mit Studenten. Junge Leute begannen, sich um meinen Mann zu scharen. Meine Hauptaufgabe, die ich mit viel Herzblut tat, war die Sonntagsschule. Manche meiner ehemaligen Sonntagsschülerinnen sind nun aktiv mit ihren Männern, die die Kirche leiten, im Dienst.

Weiter nach Sapporo. In Johannes 12, Vers 24 steht: Wenn das Weizenkorn nicht in die Erde fällt und stirbt, so bleibt es allein. Wenn es aber stirbt, so bringt es viel Frucht. 5 Jahre waren vergangen, seitdem wir unsere missionarische Arbeit in Hakodate begonnen hatten. Am Anfang hatten wir etwas Zeit gebraucht, um uns an die Stadt zu gewöhnen. Aber mittlerweile hatten wir das Stadtleben richtig gern und fühlten uns dort wohl. Die Stadt war unser neues Zuhause geworden. Dort hatten wir viele Freunde. Wir genossen die immer tiefer werdende Beziehungen zu den Christen. Unsere evangelistischen Bemühungen liefen ebenfalls gut und wir beteten ernsthaft dafür, noch mehr Leute zu erreichen. Aber genau zu der Zeit, als wir unsere evangelistischen Treffen noch weiter um uns herum ausbauen wollten, hörten wir davon, dass Missionare von Neuseeland, die in der Hauptstadt von Sapporo arbeiteten, auf Heimataufenthalt gehen wollten. Das waren die Goodells. Mein Mann machte sich Sorgen um die Christen und die Suchenden, die zurückgelassen würden, und begann, eine Verantwortung zu fühlen, nach Sapporo zu ziehen. Der Herr zeigte uns auch im Laufe der Zeit, dass es an der Zeit war, das Ehepaar Cardwells, die bis dahin mit uns zusammen in Hakodate gearbeitet hatten, zu verlassen. Es wurde uns klar, dass der Herr Sapporo als nächsten Arbeitsplatz für uns ausgesucht hatte. Dort würden wir beide ohne Mitarbeiter sein. Wir würden dort auch lernen, was es heißt, als Weizenkorn zu sterben und dem Herrn zu vertrauen. Ein Weizenkorn muss erst in den Boden fallen, um Frucht hervorzubringen. Es kann passieren, dass auf den hervorsprießenden Pflanzen herumgetrampelt wird oder dass nochmal Erde darüber geworfen wird. Manchmal muss ein Korn erst den kalten Winter überstehen. Und manchmal wird auch der Wurzelstock entfernt. Gott hat viele Methoden, um Menschen zu veredeln. So hatten wir es auch immer wieder mit den verschiedensten Herausforderungen zu tun. In dem Jahr, als wir von Hakodate in die Großstadt Sapporo umzogen, gab es im Winter ungewöhnlich viel Schnee. Viel mehr, als wir bis dahin gesehen hatten. Jeden Tag gab es von morgens bis abends Probleme wegen des Schnees. Als erstes musste das Auto auf dem Parkplatz gefunden werden, wo alle Autos von einer Schneeschicht bedeckt waren und wie Schneemänner aussahen. Auf dem Nachhauseweg musste ich häufig erst die Straße freischaufeln, um überhaupt durchzukommen. Einmal war unsere Eingangstür eingefroren und der Schnee lag hoch davor. Da habe ich dann meinen Sohn hochgehoben und durchs kleine Toilettenfenster nach draußen steigen lassen, damit er zur Grundschule gehen konnte. Ich hatte gerade erst mit dem Fahren begonnen. Das Ganze war noch ein absolutes Neuland für mich. Ich hatte mir das achtsame Fahren auf den verschneiten Straßen im Winter nicht so schwer vorgestellt. Anfangs hatten wir ein kleines Auto. Später kauften wir dann ein gebrauchtes größeres, um besser gegen die Gefahren auf den verschneiten und glatten Straßen gerüstet zu sein. Dieser erste Winter war schon eine besondere Herausforderung, besonders für jemanden wie mich, der keine Erfahrungen im Autofahren hatte. An kalten Tagen dauerte es immer sehr lange, bis wir den Motor zum Laufen gebracht hatten. Er wollte einfach nicht anspringen. Manchmal versuchten wir, unseren kleinen beheizbaren Wohnzimmertisch über die Autobatterie zu stellen. Manchmal benutzten wir 2 Batterien und beteten ernsthaft, wenn wir den Anlasser betätigten. Und selbst wenn wir das Auto dann ans Laufen gekriegt hatten, kam ich beim Fahren oft ins Rutschen. Manchmal landete ich dann in einem Schneehaufen oder einem Graben. Dadurch verpassten wir einige Male sogar am Sonntagmorgen den Gottesdienst und kamen erst am Nachmittag an. Was die Gottesdienste in Sapporo anging, nachdem die Missionare in ihr Heimatland gereist waren, kamen die meisten, die vorher gekommen waren, nicht mehr. Wir begannen die Gemeindegründungsarbeit also wieder von Grund auf. Wir verteilten Traktate und wenn sich daraufhin Leute meldeten, besuchten wir sie. Wenn wir nur einen kleinen Funken Interesse entdeckten, besuchten wir die Leute und es wurde oft so spät, dass wir erst gegen Mitternacht zu Abend aßen.
Die Kinder, die bis dahin zu Hause auf uns gewartet hatten, waren bis dahin fast verhungert. Aber ich glaube, dass selbst sie in ihren jungen Jahren dadurch lernten, dass auch sie dem Herrn auf ihre Art und Weise damit dienen konnten. Eine andere Herausforderung war, dass die Lebenshaltungskosten in Sapporo viel höher waren als in Hakodate. An Snacks für die Kinder war schon gar nicht zu denken. Jeden Tag konnten wir nicht anders, als ernsthaft für unser tägliches Brot zu beten. Wenn uns schon mal die christlichen Schwestern von Hakodate Gemüse, Snacks oder Geld zukommen ließen, waren wir so glücklich, dass mir selbst jetzt noch Tränen in die Augen steigen, wenn ich daran denke. Genau wie damals in Hakodate begannen Studenten, meist Hochschul- oder Vorhochschulstudenten, sich bei uns zu Hause zu treffen. Manche hatten sich noch nicht ganz daran gewöhnt, von zu Hause weg zu sein und für sich selbst zu kochen. Andere kamen einfach, weil sie von der heimeligen Atmosphäre angezogen wurden. Sie kamen zu allen möglichen und unmöglichen Zeiten, aßen mit und schliefen auch schon mal bei uns. Wir mussten allerdings auch an die Nachbarn im gleichen Gebäude denken. Wir mussten besonders darauf achten, dass wir nicht zu laut waren, wenn wir nachts Lieder sangen und mit den Christen und Suchenden sprachen. Wir begannen ernsthaft für ein Haus mit mehr Platz zu beten, wo man kommen und gehen konnte, wann man wollte. Und das Ergebnis davon war, dass wir auf wunderbare Weise das Haus, in dem wir jetzt wohnen, mit vielen Zimmern bekamen. Man kann schon sagen, dass die Gemeinde von unserem Haus aus entstanden ist. Von den 6 Ältesten und Diakonen unserer Gemeinde sind 3 von ihnen christliche Brüder, die früher bei uns mitaßen und in unserem Haus übernachteten. Wir wollten, dass dieses Haus genutzt wird, um Gott groß zu machen. Neben den Räumen, die wir als Familie und für Versammlungen nutzten, gab es noch andere Räume, die wir von verschiedenen christlichen Brüdern und Schwestern zum Wohnen in Anspruch genommen wurden. Wir lebten ja nur im Vertrauen auf den Herrn, und was unsere Versorgung anging, waren wir ganz abhängig von ihm. Wir wollten, dass die, die mit uns lebten, auch lernten, in der Abhängigkeit vom Herrn zu leben. Bei uns wohnten nicht nur mittellose Studenten, sondern auch Mädchen, die schon ein Gehalt verdienten. Da wir als Geschwister zusammenlebten, machten wir die folgende Regel in Bezug auf die Essenskosten, damit nicht jeder nur an sich selbst dachte. Wir hatten eine Spardose, in die jeder einlegen konnte, was ihm sein christlich geprägtes Gewissen eingab. Was wir zu essen hatten, hing also davon ab, wie viel in der Dose war. Es war allerdings eine herausfordernde Aufgabe, nicht nur die hungrigen jungen Leute, sondern auch unsere beiden Söhne satt zu bekommen. Dazu kamen die anderen Haushaltungs- und Evangelisationskosten. Manchmal waren das ganz schön große Summen. Es gab Monate, wo kaum etwas in der Spardose war. Das machte mir sehr zu schaffen. Aber der Herr sorgte immer wieder rechtzeitig und auf wunderbare Art für unsere Bedürfnisse. Es gab Tage, an denen ich das Abendessen vorbereiten wollte und es kein Geld zum Einkaufen gab. Das Einzige, was ich dann tun konnte, war zu beten. Und manchmal kam genau dann ein Eilbrief mit Geld. Oder es steckte ein Brief mit Geld im Briefkasten. Und so überstanden wir des Öfteren finanzielle Engpässe. Der Herr, der uns versprach, für uns unser ganzes Leben lang zu sorgen, segnet uns selbst heute noch im Überfluss mit guten Dingen. Sogar nach Übersee. In Jesaja 40, Vers 31 steht, dass sie auffahren mit Flügeln wie Adler. Durch die Wunder unserer modernen Zivilisation waren wir in der Lage, mit Adlerflügeln eines Flugzeuges auf die andere Seite der Welt zu gelangen. 1983 leitete der Herr uns nach Brasilien. Der Flug dorthin dauerte mehr als 28 Stunden. Nachdem wir nach Sapporo umgezogen waren, wurde der lang gepflegte Wunsch und die Vision meines Mannes wahr, auf Übersee zu evangelisieren, und zwar die Japaner, die dort wohnten.
Wir sind bis nach Korea, Amerika, Neuseeland, Europa und wie eingangs erwähnt auch nach Brasilien geflogen. Mittlerweile ist jeder Tag ausgefüllt mit Seelsorge, Reise- und Besuchsdiensten und vielen anderen Aufgaben. Es ist ein täglicher Kampf, die wenige wertvolle Zeit, die wir haben, richtig einzusetzen und nicht zu verschwenden. Es kommt uns so vor, als würde unser Zeitplan jedes Jahr noch etwas voller werden. Mein Mann zeigt mir jedes Jahr den Kalender für das kommende Jahr und fragt sich, wie wir das schaffen können. Aber das darauffolgende Jahr hat dann noch mehr Termine. Irgendwie scheint das Ganze immer mehr zu werden. Obwohl mein Mann behindert ist, hat er einen genauso vollen Terminkalender wie ein gesunder Mensch. Logischerweise wird er müde, seine inneren Organe werden überstrapaziert und er fängt an, über Herz, Magen und Darmschmerzen zu klagen. Wenn ich das mitbekomme, male ich mir das Schlimmste aus und ich bete ernsthaft dafür, dass er geheilt wird. Aber gerade dann, wenn es ihm besser geht, bekomme ich ähnliche Symptome und mache dieselben Schmerzen durch. Neben den immer anhaltenden Gedanken um unsere finanzielle Situation mache ich mir natürlich auch Gedanken über die Gesundheit meines Mannes. Beides stellt immer wieder einen geistlichen Kampf für mich dar. Einmal war mein Mann 4 Wochen lang im Bett. Er war so in Lebensgefahr, dass ich mich manchmal dicht über ihn beugte, um herauszubekommen, ob er noch atmet. Jemand riet uns dazu, schon die Vorbereitungen für die Beerdigung zu treffen. Aber der Herr machte ihn in seiner liebenden Güte wieder gesund und so konnte mein Mann weiterarbeiten und das bis heute. In 2. Korinther 12, Vers 9 steht: Lass dir an meiner Gnade genügen, denn meine Kraft wird in der Schwachheit vollkommen. Dieses Versprechen hat sich damals so bewahrheitet. Diese Worte waren ermutigend und tröstend für uns. Mein Mann und ich wurden wie ein Weizenkorn in die Erde von Sapporo eingepflanzt. Seitdem sind 20 Jahre vergangen. Über 200 Menschen sind Christen geworden und bringen nun Frucht. Wenn wir diese Geschwister sehen, erfüllt uns das immer wieder mit Lob und wir sind dankbar für das, was der Herr getan hat. Allein ihm gebührt die Ehre. Bis heute hat Gott es uns erlaubt, ganz in der Geschäftigkeit, welche die Nachfolge mit sich bringt, aufzugehen. Aber wenn wir anhalten und zurückblicken, wünschen wir uns, dass wir dem Herrn noch treuer gefolgt wären. Dann hätten wir vielleicht noch mehr Frucht für ihn hervorgebracht. Unsere beiden Kinder sind erwachsen geworden. Beide gehen in die Richtung, in die sie sich gerufen fühlen. Sie haben beide das Nest verlassen. Unser älterer Sohn ist in Hawaii als Missionar tätig. Unser jüngerer Sohn, der die Hochschule beendet hat und verlobt ist, bereitet sich ebenfalls auf einen christlichen Dienst vor. Beide hatten unzählige Versuchungen als Kinder. Aber beide glauben, dass die beste Berufung darin liegt, auch den Weg zu gehen, den ihre Eltern im christlichen Dienst gegangen sind. Für uns als Eltern ist das die größte Belohnung und Freude, die es gibt. Wir können nicht anders, als Gott zu danken. Damals, als wir heirateten, bekamen wir von jedem Bekannten schlechte Prognosen. Ihr könnt doch nicht von Luft und Liebe leben. Ihr werdet auf dem Papier verheiratet sein, aber wahrscheinlich keine Kinder bekommen. Eure Ehe wird wie in einem Roman beginnen, aber früher oder später mit einer Scheidung enden. Aber entgegengesetzt all dieser Prognosen half der Herr uns so wunderbar, wie wir es uns im Traum nie hätten vorstellen können. Gelegentlich sagen Leute ganz erstaunt zu uns: Herr und Frau Mitsuhashi, ihr lebt aber in einem großen Haus. Das war ja nicht immer so gewesen. Als wir gerade frisch verheiratet waren, hatten wir nur ein kleines Zimmer in dem Haus meiner Eltern, in das 6 Matten hineinpassten. Das waren etwa 7,5 Quadratmeter. Einmal lebten wir zur Miete im Dachgeschoss eines Bauernhofes. Nun haben wir ein großes Haus mit 11 Zimmern und das Vorrecht, den Segen mit unseren christlichen Brüdern und Schwestern zu teilen. Früher beteten wir oft ernsthaft: Bitte, gib uns unser tägliches Brot heute. Manchmal hatten wir etwas zu essen und manchmal nicht.
Wir wissen, was es bedeutet, 10.000 Yen oder auch nur einen Yen zu besitzen. Heute sind wir so gesegnet, dass wir mehr als genug haben und es mit anderen teilen können. Viele Leute sind erstaunt und neugierig über unsere Ehe und Familie. Ihr habt also wirklich schon Enkelkinder? Und euer Sohn macht wirklich die gleiche Arbeit wie ihr? Der Herr findet Freude daran, bewusst die Törichten und Schwachen auszuwählen, die von der Welt verachtet sind und nicht viel bedeuten, in anderen Worten, um die Weisen und Mächtigen dieses Zeitalters zu verblüffen. Wir können nicht anders, als ihn zu loben. Der 20. Jahrestag unserer Arbeit in Sapporo kommt nun immer näher. Wir haben unzählige tolle Erinnerungen daran, wie Gott uns gütig gesegnet hat. Eine dieser Segenserfahrungen, die wir nie vergessen werden, ist der Bau unseres jetzigen Gemeindehauses. Die Gemeinde in Sapporo fing in einem Zimmer unseres Hauses an. Die Arbeit entwickelte sich gut, sodass wir in der Innenstadt Büroräume und in der Nähe unseres Hauses Hallen zum Treffen mieten mussten. Irgendwann konnten wir dann ein Stück Land mit einem alten Haus kaufen, um dort unser eigenes Gemeindegebäude zu errichten. Am 3. November, als der Herbst in Hokkaido so richtig eingezogen war, rissen die Brüder und Schwestern das alte Haus ab. Wir wollten unbedingt ein Gemeindegebäude bauen, in dem mindestens 200 Leute unterkommen konnten. Und wir wollten unbedingt, dass es bis Weihnachten, dem 25. Dezember, fertig wurde. Natürlich sind die Wintermonate die Monate, in denen Baufirmen ihre Arbeit niederlegen. Aber wir entschlossen uns, gemeinsam unser Ziel zu erreichen. Wir schickten unsere Gebete hoch zum Himmel empor und erwarteten, dass Gott das Unmögliche möglich machen würde. Alle, sowohl Männer als auch Frauen, halfen mit. Sie legten das Fundament selbst. Das Graben war schwere körperliche Arbeit. Die Berufstätigen und Studenten kamen nach der Arbeit oder nach der Uni zum Arbeiten vorbei und arbeiteten bei Lampenlicht bis in die Nacht hinein. Dabei wehte vom Norden eiskalter Wind. Man konnte den Schnee schon in der Luft spüren. Deswegen mussten wir dranbleiben. An anderen Orten gab es schon Schnee und die Temperaturen sanken immer weiter. An den Abenden, an denen normalerweise Gemeindetreffen stattfanden, arbeiteten die Männer draußen weiter, während die Frauen drinnen ernsthaft dafür beteten, dass es nicht schneien sollte, damit der Beton nicht einfror. Es war ein Wunder. Bis das Gebäude stand, schneite es nicht. Auch fror der Beton nicht ein. Die Baupläne konnten zeitgerecht ausgeführt werden. Wir konnten sogar an Weihnachten besondere evangelistische Versammlungen und Kinderstunden in unserem brandneuen Gebäude abhalten. Der Herr sorgte für die Finanzen, die wir für den Bau benötigten. Und darüber hinaus gab es noch viele andere Bekundungen seiner Gnade. Das Beste war, wie alle Geschwister sich aufopfernd und entschlossen gemeinsam für eine Sache einsetzten. Seitdem sind 10 Jahre vergangen. Heute ist selbst das damals große Gebäude für uns zu klein. Wir haben dieses Jahr, 1985, die brennende Vision, im nächsten Jahr noch ein anderes Gebäude zu bauen. Mein Mann und ich sind weiter eifrig dabei, uns täglich für das Evangelium einzusetzen. Wenn das Weizenkorn nicht in die Erde fällt und stirbt, so bleibt es allein. Wenn es aber stirbt, so bringt es viel Frucht. Dazu können wir nur Amen sagen.

Unsere Vision für unsere Kinder. Der Erstgeborenen Elia. Vorletztes Jahr im Herbst waren wir auf einer evangelistischen Reise in Brasilien. Auf dem Rückweg besuchten wir unseren ältesten Sohn Elia und seine Frau in Hawaii, wo sie das Evangelium verkünden. Mein Mann gab die biblische Botschaft bei den besonderen evangelistischen Treffen, die unser Sohn organisiert hatte, weiter. Ich gab Zeugnis von Gottes Wirken in meinem Leben. Es war ein unbeschreibliches Gefühl. Wir als Eltern bekamen die Möglichkeit, das Evangelium zusammen mit unserem Sohn zu verbreiten und das Ganze sogar in einem anderen Land. Für mich als Mutter war es tröstend und ermutigend zugleich, zu sehen, dass nun mein Sohn unsere Rolle eingenommen hatte. Er setzt sich ganz für das Evangelium ein, weil er die Menschen lieb hat und sie retten will. Ich war stolz auf ihn. Und schlussendlich sah ich, dass mein Sohn hier in Hawaii die Vision lebte, die ich seit seiner Kindheit für ihn gehegt hatte. Damals wollte Elia auf der Nationalen Universität studieren. Aber die Tür war plötzlich zugegangen. Wir waren bestürzt gewesen und hatten seinen Schmerz mitgetragen. Dann hatte der Herr mich getröstet. Das ist kein Weltuntergang. Die ganze Situation ist sehr vielversprechend. So legte ich die Zukunft meines Sohnes in die Hand des Herrn, der seine Pläne oft erst einmal verbirgt. Bevor wir uns versahen, zeigte der Herr dann einen anderen Weg, sodass Elia in Amerika studieren konnte. Später heiratete er und wurde danach als Missionar nach Hawaii geschickt. Nun hielt ich unseren 6 Monate alten Enkel genau in diesem Land im Arm. Diese Empfindung, ja, dieses Gefühl ließ mich Zeit und Ort vergessen. Ich fühlte mich zurückversetzt in die Zeit, als ich Elia großzog. Elia war am 11. Januar 1957 geboren worden. Er wog ein gutes Durchschnittsgewicht von 3600 Gramm. Wir waren damals gerade ein Jahr als Studenten an der Bibelschule. Wir nannten unseren Sohn nach dem Propheten Elia. Der Name verkörperte unsere sehnlichsten Wünsche und Gebete für ihn. Als wir geheiratet hatten, waren viele dagegen gewesen und hatten vermutet, dass unsere Ehe nur auf dem Papier bestehen würde. Wir würden wahrscheinlich keine Kinder bekommen. Und wenn doch, dann würden sie wahrscheinlich körperlich schwach und nicht belastbar sein. Auf diese Äußerungen hin hatte ich damals gebetet. Gib mir einen kleinen Jungen, ein gesundes Kind. Bitte, schenke mir einen gesunden kleinen Jungen. Ich möchte mich nicht schämen müssen, Herr. Der Herr kümmerte sich erstens darum, dass wir einen Wohnort hatten, wo er geboren werden konnte. Außerdem auch um die Leute, die uns halfen. Und genau zum richtigen Zeitpunkt schickte er uns das benötigte Geld. Elias Nabelschnur war einige Male um ihn herumgewickelt, aber sein erster Schrei war ein sehr energischer. Im Winter fiel die Temperatur bis zu minus 20 Grad Celsius. Wir mussten Elias schon mit nur 3 oder 4 Wochen allein in unserem kleinen, unbeheizten Zimmer zurücklassen. Er schlief dort in einem gewobenen Korb, während wir unterwegs waren, was relativ häufig vorkam. Als Studenten in einer der strengsten Bibelschulen konnten wir, im Gegensatz zu den meisten Eltern in einem normalen gesellschaftlichen Umfeld, kaum Zeit mit unserem kleinen Sohn verbringen. Wenn wir weggingen und Elias schrie, beteten wir oft: Mögen die Engel unser Kind behüten. Dann drehten wir uns um, machten die Tür zu und beteten so lange, bis er aufhörte zu schreien. Obwohl die Umstände nicht so rosig waren, entwickelte Elia sich aber ganz nach Plan. Als er 10 Monate alt war, brauchte er keine Windeln mehr. Er begann früh mit dem Laufen. An seinem ersten Geburtstag tapste er schon im Schnee herum. Wir Eltern mussten immer wieder so gegen 13 Uhr zum Evangelisieren in eine andere Stadt. Aus verschiedensten Gründen waren wir meistens erst gegen Mitternacht zu Hause. So mussten wir jemanden bitten, Elia sein Abendessen zu geben. Die Spielzeuge, die Elia hatte, waren Tintenflaschen und Lebertrandosen, die man gegeneinander scheppern konnte. Auch mein Füllhalter war sehr beliebt. Er wollte immer alles haben, was mir,
seiner Mama gehörte. Alles, was unachtsam neben seinem Laufstellchen liegen gelassen wurde, war ihm ausgeliefert. Besonders überrascht wurden wir, als er meine wertgeschätzte Bibel sah. Ruckzuck hatte er sie zerrissen und machte sich daran, das Papier in den Mund zu stecken. Genau wie Jeremia aß er das Wort. Vielleicht entflammte Gottes Wort von da an in seinem kleinen Herzen? Elia schaffte es, in seinem Kinderleben fast 2 Bibeln zu verzehren. Wenn wir länger weg waren, schaffte Elia es manchmal, die Tintenflaschen und Lebertrandosen, die eigentlich fest verschlossen gewesen waren, zu öffnen. Ich hatte vorher gedacht, dass kleine Kinderhände es niemals schaffen würden, solche Sachen zu öffnen. Wir waren einmal sehr erschrocken und in Tränen aufgelöst, als wir unseren Sohn schlafend auffanden. Gesicht nach unten, schwarze Tintenlippen und schwarze Flecken auf der Couchdecke. Ein anderes Mal konnten wir nichts anderes tun, als Elia dem Schutz und der Kraft unseres allmächtigen Gottes anzuvertrauen. Das war, nachdem wir die Lebertrandose, in der 80 Portionen gewesen waren, leer vorfanden. Ob unser kleiner Elia nun versuchte, Tinte zu trinken oder 80 Portionen Lebertran zu schlucken oder die Bibel zu essen, sind wir davon überzeugt, dass unsichtbare Engel da waren, die auf ihn aufpassten. Doch trotz der Schutzengel war meine eigene Ausbildung an der Bibelschule sehr aufreibend. Das lag daran, dass es nicht einfach war, ein Kind dort aufzuziehen. Bei aller Liebe kann man nicht von einer fröhlichen Bibelschulzeit sprechen. Unsere 4 Jahre in Karuizawa waren sehr ernüchternd. Jeder Tag bestand aus Überraschungen, Tränen und Gebeten. Kurzum, immer wiederkehrenden Herausforderungen. Eine Herausforderung war, dass wir nicht genug Geld hatten, Milch zu kaufen. Wir können uns an unzählige Situationen erinnern, als wir beteten und dann auch die Milch bekamen. So wie der Herr damals den Propheten Elia mit allem Notwendigen durch die Raben versorgte, so versorgte er unseren kleinen Elia durch die Menschen. Wir werden nie aufhören, dafür dankbar zu sein. An einem Tag, als ich ihm die Trockenmilch anrührte, sagte ich: Elia, morgen früh werden wir wieder Milch haben, wenn Gott dafür sorgt. Sonst werden wir nichts mehr haben. Elia war damals noch ein Baby und zu klein, um zu verstehen, was ich sagte. Aber ich wollte, dass er es genauso wie ich lernte, dem Herrn zu vertrauen. Wenn wir beteten, Herr, gib uns unser tägliches Brot, zeigten wir, dass wir ihm vertrauten, uns zu versorgen. So hielt ich Elia und betete ernsthaft. Lieber Gott, bitte gib uns morgen 2000 Yen, damit wir Milch kaufen können. Am nächsten Morgen nahm ich meinen Mann auf den Rücken, um wie immer zu dem frühmorgendlich stattfindenden Gebetstreffen zu gehen. In einem Spalt an der Eingangstür klemmten ein paar zusammengefaltete Geldscheine. Es waren ganz genau 2000 Yen. Um unser Haus herum gab es nur Tierställe. Ich konnte mir nicht vorstellen, dass dort irgendwo ein Mensch gewesen sein soll, der mein Gebet hätte hören können. Gott, der in unsichtbarer Weise arbeitet, hatte in schöner Art und Weise und zur rechten Zeit gehandelt. Wie schon erwähnt, war es eine andere Herausforderung, dass wir oft ohne Elia unterwegs sein mussten. Einmal waren wir eine ganze Woche zum Evangelisieren in Ueda City unterwegs. Das liegt 40 Kilometer von Karuizawa entfernt. Wir mussten unseren 3 Jahre alten Elia bei einer christlichen Schwester in der Bibelschule lassen. Eine besondere Begebenheit erzählte man uns anschließend. In der Schule wurde Elia von allen möglichen Leuten gefragt. Elia, wohin sind Papa und Mama gefahren? Du bist sicher ganz schön einsam, oder? Er antwortete ihnen: Papa und Mama sind weg, zum Evangelisieren. Ich soll mich gut benehmen. Jesus ist bei mir. Deswegen bin ich nicht einsam. Abends, wenn es Zeit zum Schlafen war und er einsam und verlassen wirkte, legte die Schwester ihm eine Puppe in den Arm und sagte: Stell dir vor, das ist deine Mama. Schlaft jetzt zusammen ein. Er antwortete darauf: Nein, das ist nicht meine Mama. Das ist eine Puppe.
Sie spricht nicht wie meine Mama. Die Schwester sagte daraufhin, Elia, schlaf jetzt wie ein braver Junge ein. Darauf er, die Puppe spricht nicht, aber meine Mama hat gesagt, Jesus ist bei dir, sei ein lieber Junge, und deshalb schlafe ich jetzt. Und dann tat er ausnahmslos, wozu er aufgefordert worden war. In dieser Woche ging er jeden Morgen als allererstes nach dem Aufstehen von der Wohnung der Schwester vor unser Haus. Dort stand er dann und rief, Papa, Mama. Danach ging er zurück, frühstückte und spielte. Am Abend ging er wieder zu unserem Haus und rief, Papa, Mama. Nachdem er sich versichert hatte, dass wir nicht da waren, kehrte er um und schlief in der Wohnung der Schwester. Dann endlich kam der Tag unserer Rückkehr. An dem Morgen ging Elia früh und, wie sonst auch, schnell zu unserem Haus herüber. Wieder rief er, Papa, Mama. Dann lief er wieder zu der Schwester und sagte, Bitte, gib mir den Schlüssel. Gedankenverloren sagte sie, Oh, ich frag mich, wo ich den hingetan habe. Elia fing daraufhin an zu weinen. Ohne Schlüssel können Papa und Mama nicht reinkommen. Sie daraufhin, Es tut mir leid, wirklich. Sie fand dann aufgeregt und schnell den Schlüssel und schloss auf. Sofort sagte Elia, Lass das Haus offen, okay? Ich mach mir Sorgen, wenn Papa und Mama nicht rein können. Als er uns sah, stolperte er fast über seine eigenen Füße, so schnell war er. Er rief, Papa, Mama, Papa, Mama. Dann fing er an zu weinen und wollte uns nicht mehr loslassen. Die nächsten 2 bis 3 Tage war Elia an unserer Seite. Er ließ uns nicht mehr aus dem Blick. Das ist eine unvergessliche Erinnerung. Es wurde uns bewusst, wie einsam er sich gefühlt haben muss, als er auf uns wartete.

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3: 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Ich möchte nicht, dass ich jeden Morgen, wenn ich abstehe, daran denke, was alles Schlechtes in meinem Leben passiert ist. Dass wir einfach das Buch taumelken und sagen, dass es passiert, das stimmt, aber das ist nicht eine Sache, die mir immer dolhöhlen wird. Das ist eine Entscheidung, die wir treffen können in unserem Leben. 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

0: 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Dadurch, dass er bereit war, sich von Gott belehren zu lassen und Gott seine Schuld zu gehen. Und er wird in dieser Schuld als ein sehensreicher Mann geformt und kommt als Sünder raus und als Sünder in der Geschichte eingegangen. Ich wünsche für dich und für mich, dass wir an Gott seine Schuld geduldig sind, dass wir uns von allem formen lassen und dass durch uns Leben das Sehen auch der andere kommen kann.
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0: 13. Oktober. 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

Einen schönen guten Abend, werte Hörerinnen und Hörer. Willkommen zum Abendjournal. Es ist Montag, der 12. Oktober, und am Mikrofon ist für Sie heute Ruth Hildebrandt. Nach den Nachrichten aus dem In- und Ausland bringe ich heute lokale Bekanntgaben und einige Regenmengen, außerdem die aktuellen Devisenkurse und den Wetterüberblick. Nach der Werbung und das Bibelwort für den Tag hören Sie wie jeden Montag im Abendjournal auch heute wieder den Sportexpress. Und wir bringen ein Interview über eine Kooperativstagung, bei der verschiedene Institutionen in Argentinien besucht wurden. Ihnen wünsche ich nun eine informative Stunde am Radio.

Wir beginnen mit den Nachrichten aus dem Ausland. Die EU begrenzt die Importe chinesischer Hybridautos auf 350.000 Fahrzeuge im Jahr. Die Maßnahme soll zunächst 4 Jahre lang gelten. Jährlich dürfen die Importe um 6% steigen. Darüber berichtet der ORF. Das werde die aktuellen Importe in die EU um mehr als die Hälfte senken, sagte ein EU-Beamter heute in Belgien. EU-Handelskommissar Maros Sefcovic hatte sich vergangene Woche in China mit dem chinesischen Handelsminister Wang Wentao auf eine Begrenzung geeinigt. Die EU befürchtet, dass chinesische Autos europäische Hersteller vom Markt verdrängen könnten, weil sie billiger sind. 2024 hatte die EU deshalb bereits Sonderzölle auf Elektroautos aus China verhängt. Seitdem verkauft China aber deutlich mehr Plug-in-Hybrid nach Europa. Die EU-Kommission schätzt nach Angaben von Beamten, dass ihre Zahl in diesem Jahr auf rund 800.000 steigen könnte. Der neue Beschluss soll das Gleichgewicht im Handel zwischen beiden Seiten wiederherstellen. Sefcovic zufolge willigte China außerdem ein, die Zölle für einige Produkte aus der EU zu senken. China erklärte sich zudem bereit, die Genehmigung von Ausfuhrlizenzen für Seltenerdmetalle und Dauermagnete für die EU zu erleichtern, hieß es in einer gemeinsamen Erklärung. Zu Zugeständnissen an China im Rahmen der Vereinbarung äußerte sich der EU-Sprecher nicht. Der Alfred-Nobel-Gedächtnispreis für Wirtschaftswissenschaften geht dieses Jahr an die beiden US-Ökonomen Robert Hall und Michael Woodford. Das gab die Königlich Schwedische Akademie der Wissenschaften Montagmittag bekannt. Robert E. Hall und Michael Woodford haben neue makroökonomische Modelle entwickelt, die dazu beitragen, die Wirtschaft zu stabilisieren. Die Modelle seien weltweit hilfreich bei der Bewältigung wirtschaftlicher Krisen, so der ORF. Der Wirtschaftspreis geht als einzige Auszeichnung nicht auf das Testament des Schweden Alfred Nobel zurück. Er wurde von der schwedischen Reichsbank gestiftet und heißt Alfred Nobel Gedächtnispreis für Wirtschaftswissenschaften. Der Preis ist mit umgerechnet rund 1 Million Euro dotiert und wird am 10. Dezember in Stockholm überreicht. Vergangene Woche waren bereits die diesjährigen Nobelpreisträger in den Kategorien Medizin, Physik, Chemie, Literatur und Frieden verkündet worden. Die Europäische Union hat heute neue Sanktionen gegen eine Rekordzahl von Unterstützern der russischen Kriegsmaschinerie verhängt. Darüber berichtet die Tagesschau. Die EU-Außenminister beschlossen, knapp 1.600 Personen, Unternehmen und andere Organisationen mit Strafmaßnahmen zu belegen, wie die EU-Außenbeauftragte Kaja Kallas heute mitteilte. Kallas sprach von der bisher größten Erweiterung ihrer Sanktionsliste seit Beginn des Krieges im Februar 2022. Mehr als die Hälfte der Sanktionen stehe mit der Produktionskette für ballistische Raketen in Verbindung, schrieb sie im Online-Dienst X. Mit dieser Sanktionsrunde steigt die Zahl der Menschen und Einrichtungen, die mit Einreiseverboten und Kontensperren belegt sind, auf insgesamt rund 4.500. Die EU hat bisher 21 umfangreiche Sanktionspakete gegen Russland beschlossen. Neben den Paketen wird die Sanktionsliste regelmäßig um neue Verantwortliche und Organisationen erweitert. Die USA verschärfen Sanktionen gegen internationalen Strafgerichtshof. Das berichtet die Tagesschau. Die US-Regierung hat gestern weitere Sanktionen gegen das Gericht in Den Haag angekündigt. Aus Europa kommt deutlich Kritik. Zu den angekündigten Maßnahmen gehören das Einfrieren von Vermögenswerten. Außerdem soll die Zusammenarbeit mit dem Gericht untersagt werden.
Die Sanktionen sollen allerdings erst mit einer Verzögerung von 6 Monaten in Kraft treten. Die EU-Kommission hat aber angekündigt, die Zusammenarbeit mit dem Gericht fortsetzen zu wollen. Die US-Regierung wirft dem Gericht vor, politisch zu handeln. Sie kritisiert insbesondere mögliche Ermittlungen gegen amerikanische und israelische Staatsbürger wegen mutmaßlicher Kriegsverbrechen. Die USA gehören selbst nicht zu den Mitgliedstaaten des Gerichts. Auch Länder wie China, Israel und Russland sind keine Vertragsstaaten. Die Ankündigung erfolgte wenige Stunden nach der Bekanntgabe des Friedensnobelpreises für die südafrikanische Juristin Navy Pillay. Sie war von 2003 bis 2008 Richterin am Internationalen Strafgerichtshof. Pillay sieht das internationale Recht zunehmend unter Druck.

Wir kommen zu den Nachrichten aus Paraguay. In Mariscal Estigarribia ist ein LKW mit über 52 Kilogramm Kokain aus Bolivien sichergestellt worden. Laut Medios del Estado wurde bei einer Kontrolle auf der Fernstraße 9 im Stadtviertel Maria Auxiliadora von Mariscal Estigarribia ein LKW sichergestellt, der Düngemittel aus Bolivien transportierte. Bei der Kontrolle durch Beamten der Nationalen Antidrogenbehörde Senat entdeckten Drogenspürhunde etwa 52 Kilogramm Kokain. Dieses war in einem Hohlraum versteckt und aufgeteilt in 30 Pakete Kokainpaste und 20 Pakete mit Kokainpulver. Ihr Wert wird auf 350.000 US-Dollar geschätzt. Festgenommen wurde bei dem Einsatz der 49-jährige paraguayische Fahrer des LKW, Festgenommen wurde bei dem Einsatz der 49-jährige paraguayische Fahrer des Lastkraftwagens sowie zwei Mobiltelefone und Dokumente im Zusammenhang mit dem Frachttransport, der auch sichergestellt wurde. Dies ist der zweite Fall ähnlicher Art, den die Senat innerhalb einer Woche aufgedeckt hat. Es deutet auf eine mögliche Methode hin, die relativ geringe Drogenmengen in speziell präparierten Hohlräumen von Fahrzeugen transportiert, um Kontrollen zu umgehen.

In Zukunft will das Unternehmen die Exportmenge deutlich steigern und monatlich rund 500 Tonnen nach Asien liefern. Der neue Absatzmarkt in Taiwan hilft dabei, die Handelsbeziehungen auszubauen und die heimische Geflügelproduktion langfristig zu stärken. Der neue Botschafter Boliviens hat seine Beglaubigungsschreiben an Präsident Santiago Peña übergeben. Der neue bolivianische Botschafter Luis Fernando Camacho Vaca hat Santiago Peña im Regierungspalast offiziell sein Beglaubigungsschreiben überreicht. Wie das Außenministerium schreibt, nahm auch Außenminister Rubén Ramírez Lezcano an der feierlichen Zeremonie teil. Nach dem offiziellen Akt legte der Diplomat am Nationalen Heldenfriedhof einen Kranz zum Gedenken an die Nationalhelden des Landes nieder. Der neue Botschafter verfügt über eine umfangreiche Karriere im Wirtschaftsrecht und war zuvor Gouverneur des bolivianischen Departements Santa Cruz. Die diplomatische Begegnung im Palast von López unterstreicht die Absicht beider südamerikanischer Staaten, ihre bilateralen Beziehungen auf politischer und wirtschaftlicher Ebene weiter zu vertiefen. Paraguay hat den Tag der kulturellen Vielfalt mit Fokus auf indigene Sprachen begangen. Darüber informiert die Zeitung El Nacional. Am 12. Oktober steht in Paraguay die Erinnerung an die indigenen Völker im Mittelpunkt. Sprachwissenschaftler und Politiker nutzen den Anlass, um auf den Schutz der immateriellen Kultur aufmerksam zu machen. Paraguay zählt aktuell 19 indigene Völker mit 15 verschiedenen Sprachen. Besonders die Sprache Guarani gilt als zentraler Teil der nationalen Identität und hat die Kolonialzeit überdauert. Experten betonen jedoch, dass kleinere indigene Gruppen heute vom Aussterben bedroht sind. Der Erhalt dieser Sprachen wird als eine ethische Pflicht für die gesamte Gesellschaft angesehen. Paraguay hat den traditionellen Cosido zum geistigen Kulturerbe des Landes erklärt. Wie Medios del Estado berichtet, hat das Nationale Kulturamt das traditionelle paraguayische Heißgetränk Cosido offiziell als immaterielles Kulturerbe anerkannt. Die Auszeichnung würdigt das über Generationen weitergegebene Wissen und die speziellen Techniken bei der Zubereitung der regionalen Spezialität. Die Bekanntgabe erfolgte während eines Kongresses über den paraguayischen Mattestrauch im Kulturzentrum des Hafens von Asunción. Kulturministerin Adriana Ortiz betonte dabei die tiefe Verankerung des Getränks im Alltag der Bevölkerung. Besonders hervorgehoben wurde die traditionelle Variante des über Kohle gebrannten Kräuterteeextrakts Cocido Quemado. Mit diesem rechtlichen Schutz will der Staat den Erhalt des kulinarischen Erbes in Familien, Schulen und im Tourismus langfristig sichern. Die Senat hat geschmuggeltes Premium-Marihuana aus den USA beschlagnahmt. Die Antidrogenbehörde Senat hat am internationalen Flughafen Silvio Pettirossi eine illegale Drogenlieferung aus Miami abgefangen. Darüber berichtet Medios del Estado. Bei einer Routinekontrolle schlugen Spürhunde bei einem Postpaket an, das 12 Ölfilter für Großfahrzeuge enthielt. Die Einsatzkräfte öffneten die Sendung auf Anordnung der Justiz und entdeckten im Inneren der präparierten Fahrzeugteile verstecktes Marihuana. Nach ersten Schätzungen der Ermittler handelt es sich um 8 bis 10 Kilogramm Marihuana mit einem hohen Wirkstoffgehalt. Auf dem brasilianischen Schwarzmarkt erzielt diese Variante Preise von bis zu 14.000 US-Dollar pro Kilo. Die paraguayischen Behörden haben eine umfassende Untersuchung eingeleitet, um die genauen Hintergründe und Empfänger der Schmuggelware zu ermitteln.

Paraguay muss laut JP Morgan deutlich mehr Geld in seine Infrastruktur investieren. Die US-Großbank JP Morgan fordert in einer neuen Analyse massive Investitionen für unser Land. Wie Ultima Hora in der Nachricht schreibt, benötigt Paraguay demnach in den kommenden 20 Jahren jährlich rund 4,5% des Bruttoinlandsproduktes für seine Infrastruktur. Insgesamt entspricht dies einer Summe von bis zu 80 Milliarden US-Dollar. Die Gelder sollen vor allem in die Bereiche Transport, Energie und Telekommunikation fließen. Das Land plant eine Verdoppelung seiner Wirtschaftskraft innerhalb eines Jahrzehnts und setzt dabei stark auf private Partnerschaften. Um den rasant steigenden Energiebedarf der Industrie zu sichern, müssen zudem die Stromnetze massiv ausgebaut werden. Größere Projekte wie der Biozeanische Korridor sollen die Exportzeiten nach Asien erheblich verkürzen.

Hier eine lokale Bekanntgabe, die mir vorliegt. Das Seniorenheim Abendfrieden aus Philadelphia lädt zu einer Ausstellung und Verkauf von Handarbeiten ein. Der Verkauf findet im Versammlungsraum der Station 6 an folgenden Tagen statt. Am Dienstag, den 13. Oktober von 8 bis 10.30 Uhr und von 15 bis 18.30 Uhr sowie am Mittwoch, den 14. Oktober von 8 bis 10.30 Uhr. Die gekauften Sachen können am Mittwoch von 14 bis 18 Uhr abgeholt werden. Gezeichnet Aganeta Eitzen.

Zum Wetter in Philadelphia. Der Himmel ist bewölkt und die Temperatur beträgt 22 Grad Celsius. Die Höchsttemperatur heute wurde mit 23 und die Tiefsttemperatur mit 18 Grad Celsius gemessen. Die relative Luftfeuchtigkeit liegt bei 82%, der Luftdruck beträgt 1006 Millibar. Der Wind weht aus östlicher Richtung mit einer Geschwindigkeit von 3 Kilometern in der Stunde. Die Höchstgeschwindigkeit betrug 17 Kilometer pro Stunde. Drei Regenmengen aus dem Paratodo-Bezirk, die eingeschickt wurden. In Schönweide hat es 8 Millimeter geregnet, in Grünwald 15 und in Hochstadt 5 Millimeter. Und zur Wettervorhersage. Morgen erwartet uns ein angenehm kühler Tag mit Temperaturen zwischen 18 und 25 Grad Celsius. Der Himmel zeigt sich wieder ganztags wolkenverhangen, der Wind weht aus südlicher Richtung und die Regenwahrscheinlichkeit bleibt bestehen.

Und hier noch die Devisenkurse. Der US-Dollar steht im Ankauf auf 5.550 und im Verkauf auf 5.730 Guaraníes. Und der kanadische Dollar liegt bei 3.850 zu 4.350 Guaraníes. Der Euro wurde mit 6.300 zu 6.800 Guaraníes gehandelt, der brasilianische Real mit 1.120 zu 1.170 Guaraníes und der argentinische Peso wurde mit 3 zu 4 Guaraníes gehandelt. 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
1: Ich denke, dass ich könnte heuer gehen, like, weiter. Und es war sehr gut. Aber ich war sehr glücklich, wie ich gesprungen habe.
2: Mehr über Carsten Müllers Abschneiden bei der Panamerikanischen Wasserskimeisterschaft der Junioren 2026 in Paraguay hören Sie in der folgenden Sendung. Sowie weitere Themen natürlich hier heute auch wieder mit Simon Eitzen. Willkommen! Lokalsport, kommen wir zunächst zum Menefepa-Fußballturnier der Jugend- und Auswahlmannschaften in diesem Block. Die Ergebnisse von Samstag. Der Männersportverein traf in Nummer Plata auf den Verein Deportivo Boquerón Neuland. Bei der Jugend siegte der DBN 1:0. Das Tor erzielte Yannick Löwen. Gelb sahen für den MSV Matthias Fröse und Lazaro Gomez und für den DBN Fernando Hubert, Sandro Klaassen und Fabian Valdez. Bei der Auswahl gewann der MSV 2:0. Die Tore erzielten beide André Tövs. Gelb sahen für den MSV Georg Wiens und Rosalino Franco, für den DBN Matthias Plett und Diego Harms. Am Sonntag fanden die nächsten Spiele dann in Philadelphia statt, und zwar zwischen dem Fernheimer Sportverein und dem Lolita Sportverein. Bei der Jugend siegte der FSV 6:0. Die Tore erzielten Angelo Jans, Johannes Dück und Rodrigo Vailuva, die alle doppelt trafen. Die gelbe Karten sahen beim FSV Marcel Harder und José Vega und beim LSV David Fröse und Wilson Harder. Bei der Auswahl siegte ebenfalls der FSV 4:2. Die Tore erzielten für den FSV Clemens Friesen, Brian Wieler, Angel Götz und Erik Dirksen, für den LSV Gary Giesbrecht und Patricio Hiebert. Gelb sahen für den FSV Brian Wieler, Christian Petka und André Friesen, für den LSV Gary Giesbrecht, Bradley Harder, Guido Kran, Juan Oehler und Patricio Hiebert. Lokales Tennisturnier. Aktuell läuft in Nummer Plata ein Tennisturnier, an dem sich Spieler aus unterschiedlichen Chaco-Kolonien beteiligen. Die Endspiele aller Kategorien finden kommenden Samstag statt. Hier ein Überblick über diese Partien. Kategorie A, Dani Hiebert gegen Anton Tövs. Kategorie A+, Joel Garcete gegen Agustin Jensen. Kategorie B, Gustavo Troche gegen Roger Wiebe. Diese Kategorien finden alle als Männerkategorien statt. Dann gibt es noch eine Damenkategorie. Ruth Villalba spielt da im Finale gegen Edinea Tövs. Mennonitischer Fußballbund Ostparaguay-Turnier. An diesem Wochenende fand hier das nächste Spiel im Viererturnier der Auswahlmannschaften statt. Dabei siegte Sport Concordia Asunción gegen deutscher Sportverein Independencia 2:1. Hier die aktuelle Tabelle. Erster Sport Concordia Asunción mit 3,5 Punkten, zweiter Club Deportivo Sommerfeld mit 1,75, dritter Tres Palmas Football Club mit einem Punkt und vierter deutscher Sportverein Independencia mit 0,25 Punkten bei noch vier verbleibenden Spielen in diesem Viererturnier. Nationaler Sport, Copa Paraguay, Viertelfinalspiele beginnen diese Woche. Im größten Fußballpokal innerhalb Paraguays laufen in dieser Woche die ersten Viertelfinalspiele der diesjährigen Ausgabe. An diesem Mittwoch trifft zunächst ab 17 Uhr Zweitligist Atlético Tempétarui auf Zweitligist Sol de América, dann ab 19.30 Uhr Cerro Porteño auf Sportivo San Lorenzo. Die weiteren Spiele lauten Club Libertad gegen Zweitligist Independiente FBC und Sportivo Luqueño gegen Recoleta Football Club. Beide Partien finden übernächste Woche statt. Odessur-Spiele in Santa Fe. Hier noch die Resultate der Chaco-Athleten, die am kontinentalen Sportturnier, das alle vier Jahre für junge Sportler stattfindet, in diesem Jahr in Paraguay teilnahmen. Anthony Flaming gewann im Speerwurf Herren die Goldmedaille. Xenia Hiebert wurde im 200-Meter-Lauf im Finale Achter. Im 100-Meter-Lauf schied sie schon in der ersten Runde aus und im 4x100-Meter gemischtem Staffellauf ebenfalls. Alexander Villalba wurde im Weitsprung Finale 9. Paraguay beendete das Turnier auf Platz 9. Das Team erlangte 37 Medaillen, davon 9 Gold, 9 Bronze und 19 Silbermedaillen. Internationaler Sport. Carsten Müller aus Kanada wird Vierter bei Panamerikanischer Wasserskimeisterschaft in Paraguay. Letzte Woche fand beim See Maliné in Paraguay die Panamerikanische Wasserskimeisterschaft der Junioren 2026 statt. Hieran nahm unter anderem der 14-jährige Carsten Müller aus Kanada teil, der deutsche Vorfahren und Verwandte im paraguayischen Chaco hat und wurde in seiner Kategorie im Wasserspringen Vierter mit einer neuen persönlichen Bestmarke. Im Folgenden hören Sie ein Interview, das ich mit ihm heute führte.
3: Carson, du hast im Finale am Freitag im Springen den 4. Platz und auch einen neuen persönlichen Rekord erreicht. Wie sehr freut es dich?
1: Ich bin sehr erfreut. Es war sehr Spaß, weil ich liebe Springen für Wasserskilaufen. Und ich mache viel Spaß zu mit meinen Freunden, wenn die mir kongratulierten. Ja.
3: Hattest du vor dem Wettbewerb gedacht, dass du sowas schaffen kannst, also so einen Rekord und eben auch den 4. Platz in deiner Kategorie?
1: Ja, ich dachte, dass ich meinen neuen Rekord machen konnte, aber ich wusste nicht, dass ich 4. Platz bekommen könnte.
3: Beim Wasserspringen ist es ja ein bisschen besonders. Du fährst erstmal, wo du dich an einer Leine festhältst, hinter einem Boot normal her. Und dann musst du ein bisschen zur Seite fahren, damit du dann über diese Rampe springen kannst. Was war für dich dabei besonders schwierig? Und wie froh bist du dann, wenn du im Wasser landest?
1: Was schwierig ist, ist, dass du, es ist ein bisschen ängstlich, wenn du so schnell gehst into den Rampe. Aber wenn du in die Luft bist, es ist sehr Spaß. Es ist leicht zum Landen.
3: Ich kann mir vorstellen, dass es auch schwierig ist, überhaupt zu denken, während man in der Luft ist.
1: Nicht wirklich, wenn du in der Luft bist, dann denkst du nur über Landen.
3: Wie lief das Finale denn für dich?
1: Es war gut, aber ich denke, dass ich könnte höher gehen. Weiter. Und es war sehr gut, aber ich war sehr glücklich, wie ich gesprungen habe.
3: Am Donnerstag hast du mit deinem Sprung im Halbfinale auch schon deine persönliche Bestmarke geschafft. Hast du es direkt gewusst, als du gelandet warst? Oder glaubtest du eher an so weit gesprungen, wie ich schon öfters gesprungen bin?
1: Ja, ich dachte, dass ich weiter gesprungen habe.
3: Und am Freitag war das dann auch so?
1: Nicht so viel, weil ich nicht sehr viel weiter war. So.
3: Du kommst ja aus Kanada und hast da bestimmt das Springen auch immer wieder geübt. Ist das für dich nochmal etwas extra Besonderes, dass du diesen Rekord und diesen 4. Platz bei einem internationalen Turnier geschafft hast?
1: Ja, es ist sehr besonders.
3: War dies deine erste internationale Turnierteilnahme?
1: Ja, es war mein erster internationaler Tournament.
3: Was dir von diesen drei Sportdisziplinen, an denen du jetzt teilnahmst, nämlich außer Springen, aus Slalom und Tricks, am meisten Spaß macht, ist eigentlich Slalom. Was genau macht dir daran besonders Spaß?
1: Ich weiß nicht warum. Ich möchte Slalom, aber ich liebe es so.
3: Beim Slalom muss man ja auf dem Wasser im Zickzack fahren und dann auch immer wieder um sozusagen Hindernisse herum. Und man hält sich dann auch an einer Leine hinter einem Boot fest. Wie war es für dich, hier in Paraguay Slalom zu fahren im Vergleich zu Kanada?
1: Es war denselben. Den Wasser war denselben. So, alles war meistens denselben.
3: Kommen wir noch zu der Rubrik Tricks. Bei Tricks muss man ja Kunstfiguren auf dem Wasser machen, während man sich auch an dieser Leine hinter dem Boot festhält. Oder sogar mit einem Fuß dann auch an der Leine dran ist hinter dem Boot. Wie erging es dir bei den Tricks?
1: Es war nicht sehr gut für mich. Ich könnte sehr viel besser tun, aber es war Spaß. Und ich habe nicht sehr gut Tricks getan.
3: Denkst du, es ist gut, dass man in allen drei Sachen, also Slalom, Springen und Tricks, so sehr schnell fahren muss? Oder ist das oft sehr schwierig für dich?
1: Du musst nur, es macht nicht für Trick und Jump, aber es ist nur für Slalom, dass du schneller gehen musst.
3: Also nur bei Slalom von diesen drei Sachen meinst du, dass man da besonders schnell sein muss?
1: Ja.
3: dieser Rekordsprung, den du am Freitag dann eben auch nochmal geschafft hast, wie weit bist du da gesprungen und wie war dieses Erlebnis für dich und dieses geschafft zu haben?
1: Ich bin 29 Meter gesprungen und es war sehr gut.
3: Was machte dir insgesamt bei diesem Wettbewerb am meisten Spaß?
1: Wasserschlafen und mit meinen Freunden sprechen und spielen.
3: Wie war es für dich denn, auch mit Sportlern aus anderen Ländern zusammen zu sein?
1: Es war cool, ich habe mehr Freunde gemacht, aber viele habe ich nicht verstanden.
3: Das war dann sicherlich auch ein bisschen wegen der Sprache schwierig, ja?
1: Ja.
3: Aber du hast auch viel Zeit, wenn ich es richtig verstand, mit den anderen, die von Kanada mitkamen und am Wettbewerb teilnahmen, verbracht. Du warst auch viel mit denen zusammen, oder?
1: Ja.
3: Und was machte daran dann besonders Spaß?
1: Es war nur mit meinen Freunden raus am Essen und sprechen. So, ja.
2: Sie hörten Carsten Müller im Interview. Der 14-Jährige, der Verwandte und Vorfahren im paraguayischen Chaco hat, äußerte sich über seinen vierten Platz und seine neue Bestleistung bei der panamerikanischen Wasserskimeisterschaft in Paraguay, an der insgesamt 10 Länder teilnahmen und die vom 6. bis zum 10. Oktober stattfand. Bis hier die Sendung für heute. Auf Wiederhören!
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0: Vom 5. bis zum 9. Oktober hat eine Delegation von Führungskräften paraguayischer Genossenschaften Argentinien besucht. Organisiert wurde die Reise von der Vereinigung der Mennonitenkolonien Paraguays, ACOMEPA. Unsere Korrespondentin Hildegard Batista hat mit dem ACOMEPA-Vorsitzenden Gerhard Klassen über die Ziele der Reise sowie über seine Eindrücke und die Ergebnisse des Besuchs gesprochen.
1: Herr Klassen, wie kam es dazu, diese Reise nach Argentinien zu machen?
2: Wir von ACOMEPA aus organisieren jedes Jahr, wir nennen das eine Kooperativstagung, wobei wir ein Jahr dann im nationalen Bereich andere Genossenschaften besuchen oder wichtige Orte und dann das nächste Jahr im Ausland. So sind wir auf dem nationalen Bereich einmal in der Gegend von San Pedro gewesen oder auch im letzten Jahr war es im Chaco, ein anderes Mal in der Gegend von Caaguazú und ein Jahr davor waren wir dann in Bolivien, auch schon mal in Brasilien. Und so glaubten wir, dass dann Argentinien in diesem Jahr dran wäre, wichtige Orte zu besuchen. Jetzt konkret Argentinien. Vor 2 Jahren war der Leiter vom CFP in die Richtung gefahren nach Argentinien, um eine sozusagen Landwirtschaftsschule zu besuchen. Er kam beeindruckt von seiner Reise zurück und berichtete darüber, was da alles zu sehen ist. Und dadurch haben wir dann uns als Ziel gesetzt, in Argentinien diese Landwirtschaftsschule dann als Ziel anzusetzen.
1: Wie viele Personen haben an der Reise teilgenommen und aus welchen Regionen oder Genossenschaften Paraguays kamen Sie hauptsächlich?
2: Gut, wir haben einmal die 5 Mitgliedsvereine, wäre ja dann Associaciones in ACOMEPA, einmal Chortiza, Fernheim, Neuland, Friesland und Fulndam und haben dann immer wieder auch unsere Nachbarn Kolonien eingeladen, so wie Bergtal, Sommerfeld, Monte Claro, so dass wir doch einmal das bekannt gaben und damit haben sich über 90 Personen gemeldet und der Wunsch war, mit Privatwagen zu fahren.
1: Geben Sie uns bitte einen Überblick über das Programm dieser Tage dort in Argentinien. Welche Besichtigungen oder Begegnungen und Aktivitäten standen während der Reise auf dem Programm?
2: Das Programm begann am Dienstag mit einer Busfahrt zum Puerto von der Asociación de Cooperativas Argentinas. Es ist eine sehr große Organisation, Zusammenschluss von Genossenschaften. Das wäre so ähnlich wie FECOPROT heute in Paraguay, bloß sehr, sehr, sehr viel größer. Die besitzen 4 Häfen, wo sie dann Soja verladen und all die anderen Produkte, die sie vermarkten. Dann waren wir zum Mittag bei der Börse, bei der Bolsa de Comercio in Rosario. Das ist ja sehr bekannt, dass Rosario eine Börse hat, wo dann auch all die Landwirtschaftsprodukte ausgerufen werden. Wir durften dann da einige Vorträge anhören, wie die AK funktioniert und auch die Versicherung La Segunda. Dann haben sie uns aber auch noch einmal dann ganz im Einzelnen erklärt, wie die Börse funktioniert. Am Mittwoch war auf dem Programm einfach mal die Landwirtschaftsschule oder diesem Centro Agrotecnico zu besichtigen. Die hatten sich sehr Mühe gegeben, in einem Riesentinglado 15 Aussteller zu präsentieren. Die haben da verschiedene Ersatzteile, Pumpen und Pulvermilch und so verschiedene andere Sachen. Da waren Schafe und Pferde. In Gruppen wurden wir geteilt, sodass wir auch wirklich alles sehen konnten. Die sind sehr gut organisiert. Wir haben dann aber um 11 Uhr vormittags noch am Mittwoch einen offiziellen Akt gehabt, wo dann auch ein Abgeordneter aus der Gegend zugegen war, der Wegminister auch von der Provincia war auch zugegen und verschiedene offizielle Abteilungen von der Regierung waren dabei. Wir wurden als offiziell als der Interesse deklariert, da sie selten mal so eine große Gruppe in Empfang genommen hatten. Wir durften dann mit Busse uns dann im Regen dann aber auch verschiedene Stationen besuchen. Einmal eine Molkerei, wo Käse gemacht wird und dann einen kleinen Schlachthof, wo Rinder geschlachtet werden und Hühner. Da muss gesagt werden, dass die Schüler, sie haben 1000 Schüler auf dem Hof, die da täglich zur Schule gehen. Und die müssen dann, im Programm haben sie dann, wo sie je nach Alter in verschiedene Stellen ihre Arbeit ableisten müssen. Und somit haben sie wirklich ein sehr breiten Kenntnis bekommen sie dadurch, dass sie alle verschiedenen Tätigkeiten, die auf eine Wirtschaft und auch industriell funktionieren. Die Kinder kommen da mit 3 Jahren schon hin und können dann praktisch ihr Primaria und Colegio abschließen. Es ist eine sehr wertvolle Schule, die wird auch sehr von der Regierung und von allem sehr geschätzt. Und alle Achtung, was die da heute auf dem Hof dann machen. Dann war am Abend eine Cena de Gala, das war dann so ein Abendessen, wo wir uns dann Zeit nahmen, um gemeinsam ein Abendessen zu machen. Dann am Donnerstag durften sich Interessenten melden für ein Milchproduktionsbetrieb zu besuchen. Das ist ein Betrieb, das 14.400 Kühe in Produktion haben. So wie auch andere haben sich eine Samenentnahme von Zuchtbullen angeschaut. Die andere Gruppe, also die größere Gruppe, blieb dann auf dem Hof, wo wir uns dann Vorträge über Soja, über Organisation von einer Gemeinschaft anhören durften und auch die vorgesehene Soja-Weltkonferenz, die im nächsten Jahr stattfinden wird, im April in Rosario. So, dann sind wir nach dem Mittagessen dann auch schon Richtung Entre Rios gefahren, einmal Richtung Santa Fe, durch den Rio Paraná-Tunnel. Freitag dann frühmorgens sind wir dann zu einer Fabrik gefahren, die Apfelsinen und Mandarinen aufkauft und verarbeiten. Von da aus fuhren wir dann eine weitere Fabrik besuchen, die hieß Toller Hermanos. Die verarbeiten ihr Obst hauptsächlich für Lokalmarkt. Da konnten wir auch gleich Bäume anschauen, die dann ganz, ganz voll Früchte waren. Und wie sie den Boden bearbeiten, sie zeigten uns Bäume von 56 Jahren, die dann schon getragen hatten.
1: Herr Klassen, nach Abschluss dieser Kooperativstagung, was bleibt Ihres Erachtens nach besonders in Erinnerung?
2: Ja, zuletzt vielleicht nochmal, wenn man immer wieder dann erwähnt, die Reise, alle haben sich die Landwirtschaftsschule oder die Schule sowohl von 3 Jahren bis Colegio, Kinder, die dann da untergebracht werden, die zur Schule gehen, wirklich beeindruckt. Uns hat das allen sehr beeindruckt. Das ist wohl das Allerwichtigste gewesen. Und dass wir jetzt auch mit denen ein Abkommen haben, wo wir Schüler hinschicken können zu Austausch oder sie auch zu uns die schicken können oder auch Dozenten und zusammenarbeiten können durch Informationen und andere Technologieaustausch. Was auch sehr interessant war, dass wir auch uns als Kolonien uns näher kommen und sehr viel Austausch in den Zwischenzeiten und uns wirklich auch Gedanken machen und versuchen auch da gemeinsam weiter zu planen und auch gemeinsam Erfahrungen austauschen. Das ist doch sehr viel Zeit, wie man dann kann miteinander umgehen. Ich bin dankbar, dass alles so gut geklappt hat. Wir sind Gott dankbar für Schutz und Bewahrung. Ich bin wirklich sehr dankbar, dass diese Kooperativstagung praktisch so mal in die Geschichte reingehen wird als eine sehr gute und erfolgreiche Kooperativstagung 2026.
0: Der Vorsitzende von Acomepa, Gerhard Klassen, gab einen Überblick über die Kooperativstagung, bei der verschiedene Institutionen in Argentinien besucht wurden.

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1: Von dort seht ihr mit Frau Dr. Ditsch. Sie ist eine Doktora. Dankeschön, Frau Ditsch, dass Sie gekommen sind, dass wir das hier machen dürfen.
2: Hallo.
1: Sie ist, ich weiß nicht, Sie sind all sehr alt, ja?
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2: Ja, als wir 7 Jahre aus der Ukraine rausgetragen sind, nach Polen und dann nach Deutschland. 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
2: 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Wir drehten da in der Großstadt, jeder 30 Kilometer auf vom Zentrum eigentlich. Aber jeder sucht sich dann ein Haus, wo er wohnen kann, eine Arbeit. 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Und hier in Buenos Aires kriegt er fort eine sehr schöne Arbeit steht. 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Wie wir nach Paraguay gekommen, na, da wurde ich von da nach Wasch waschen.
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0: 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Vergebung ist sehr, sehr wichtig, dass wir nur nicht Feind haben, oder Menschen, die uns, jeden ansehen. Ich möchte sagen, dass wir halten Frieden mit jedermann. 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
1: 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Dankeschön für dich. Das war sehr interessant. 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
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Ich bringe hier das nächste aus der Wirtschaft, der Getreidepreis von dem Chicago Mart. Der Kartenpreis wird angegeben mit 189 Dollar de Tonne und der Zuckerpreis stand ab 479 Dollar de Tonne. Von Maxi Cambios bringe ich hier den Geldpreis der US-Dollar der Stunde im Kauf 5.550 und im Verkauf 5.730. Der Euro wird gekauft 6.300 und verkauft 6.800. Der brasilianische Real der Stunde im Kauf 1.100 und im Verkauf 1.160. Von dem Wetter von der Kolonie Sommerfeld in Umgebung informiere ich, dass der Wetterdienste für den Mariischen Dienstag eine Lechstemperatur von 18 und eine Höchsttemperatur von 26 Grad voraussehe. Der Wetterdienste geben 90% Chance für Regen.
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Und auch dort, glaube ich, ist wichtig in unserem Leben, was glaubt die Menschen, dass wir unsere Freude und Gott haben, damit auch unsere Gedankenwelt in Kontrolle bleiben wird. 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
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der Müll verstoppt, die Kraft des Feuers ausgelöscht, sind die Schärfe des Schwerts entronnen, sind kräftig geworden aus der Schwachheit, stark geworden im Kampf, haben die Heere der Fremden zum Weichen gebracht, Frauen haben ihre Toten durch Auferstehung wiederbekommen, andere aber sind gemartert worden und haben die Befreiung nicht angenommen, auf dass sie eine Auferstehung, die besser ist, erlangten. Andere haben Spott und Geißelungen erlitten, dazu Bande und Gefängnis. Sie wurden gesteinigt, zersägt, versucht, durch Schwert getötet. Sie sind umhergegangen in Schafpelzen und Ziegenfällen, mit Mangel, mit Trübsal, mit Ungemach, derer die Welt nicht wert war, und sind umhergeirrt in den Wüsten, auf den Bergen, in den Höhen und Löcher der Erde. Und diese alle haben durch den Glauben Zeugnis empfangen und nicht erlangt die Verheißung, weil Gott etwas Besseres für uns zuvor ersehen hat, damit sie nicht ohne uns vollendet werden. 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

0: maar 30 minuten.
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Hier war ein Programm über die Radiosendung Licht vom Evangelium. 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

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Wir können ja auch durch Zustände, die ernst sind. 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